0: Es ist 2 Uhr und 24 Minuten. 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
1: Am frühen Morgen ist es meist klar. Örtlich zeigt sich Nebel. In Bayerisch-Schwaben und im Allgäu liegen die Temperaturen zwischen 7 und 12 Grad. Am Vormittag ist es freundlich. Nachmittags scheint häufig die Sonne. Zum Abend hin ist es wolkiger. Der Radio Schwaben 3-Tage-Trend? Morgen ist es zunächst sonnig und warm, mit Höchstwerten zwischen 26 und 27 Grad. Abends ziehen Wolken auf. Am Donnerstag zeigt es sich wechselhafter. Später sind Regen und örtliche Gewitter möglich. Am Freitag ist es unbeständig, mit Regen, Schauern und einzelnen Gewittern. Momentan liegen die Temperaturen in Zusmarshausen bei 11 Grad, in Füssen bei 10 Grad und leicht bewölktem Himmel, sowie in Harburg bei 16 Grad.
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1: Und da gibt es gute Nachrichten. Uns liegen derzeit keine Verkehrsstörungen und keine Blitzer vor.
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1: In der Nacht ziehen nur wenige Wolken durch. In Bayerisch-Schwaben und im Allgäu ist es trocken. Nur im Ostallgäu hält sich örtlich Nebel. Die Nacht endet frisch bei 7 bis 12 Grad. Heute früh lockern die Wolken weiter auf. Am Nachmittag wird es warm und freundlich, ehe es später wieder wolkiger ist. Der Radio Schwaben 3-Tage-Trend. Morgen zeigt es sich freundlich mit viel Sonne und Temperaturen zwischen 24 und 27 Grad, bevor abends mehr Wolken aufziehen. Am Donnerstag ist es zunächst örtlich neblig, später folgen Schauer und vereinzelt Gewitter. Zum Wochenende hin zeigt es sich wechselhaft mit Schauern und einzelnen Gewittern. Im Moment liegen die Temperaturen in Aindling bei 11 Grad, in Lindau bei 13 Grad und leichter Bewölkung sowie in Nördlingen bei 12 Grad.
0: Es ist 2 Uhr und 55 Minuten. 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
2: Ich bin Hendrik Daum. Kurz vor der geplanten Pflegereform liegen Union und SPD weiter über Kreuz. Bundesgesundheitsminister Linnemann fordert Milliarden vom Bund für die Pflegekassen. Die SPD will dagegen auch die private Pflegeversicherung stärker beteiligen. Sohe Tassovali mit den Einzelheiten.
3: Wirklich viel Zeit bleibt nicht. Den gesetzlichen Pflegekassen droht bis Jahresende schon ein Minus von 4,4 Milliarden Euro. Linnemann will deshalb schon jetzt am Mittwoch einen Gesetzentwurf ins Kabinett bringen und höhere Beiträge verhindern. Die SPD droht allerdings, das Gesetz zu blockieren, wenn es dabei nur ums Sparen geht. Sie will außerdem die Kosten für Menschen im Pflegeheim begrenzen. Linnemann lehnt das wiederum ab.
2: Aus Angst vor digitaler Gewalt ziehen sich immer mehr Frauen im Netz zurück. Sie posten weniger Fotos und sind seltener aktiv. Laut einer Umfrage im Auftrag des Deutschen Frauenrats schränken 2/3 ihr Online-Verhalten ein aus Angst vor Deepfakes, Drohungen und Belästigung. Bei den 18- bis 39-Jährigen sind es sogar fast 80%. Eine Starship-Rakete hat erstmals die Erde umkreist. Deutlich schneller als geplant hat die Riesenrakete des Raumfahrtunternehmens SpaceX von Elon Musk bei der Umrundung 26 Satelliten in der Erdumlaufbahn ausgesetzt. Nach 3 Stunden war die Mission beendet. Die Starship landete im Pazifik. Im Oberallgäu dürfen erstmal keine Wölfe mehr geschossen werden. Das Verwaltungsgericht Augsburg hat eine entsprechende Genehmigung des Landratsamts außer Kraft gesetzt. Der Verein Naturschutzinitiative hatte geklagt. Die Erlaubnis hätte den Abschuss von Wölfen in 22 Weidegebieten erlaubt und das, obwohl gar nichts passiert war.
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1: Radio Schwaben wünscht euch weiterhin gute Fahrt. Im Moment läuft der Verkehr ohne Störungen und Blitzer.
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0: ist 3 Uhr und 24 Minuten. 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
1: Früh am Morgen zeigt sich der Himmel wechselnd bewölkt. Im Ostallgäu hält sich örtlich Nebel, sonst bleibt es trocken bei schwachem Wind und Tiefstwerten von 7 bis 12 Grad. Im Laufe des Vormittags lockert es auf, am Nachmittag scheint zeitweise die Sonne, später ziehen mehr Wolken auf. Der Radio Schwaben 3-Tage-Trend. Morgen ist es freundlich und sonnig, nachmittags werden 25 bis 27 Grad erreicht. Danach ziehen Wolken auf. Am Donnerstag wird es wechselhafter, zum Abend sind Schauer und örtlich Gewitter möglich. Am Freitag ist es unbeständig, mit Regen oder Schauern. In Untermeitingen 11 Grad, in Ottobeuren wolkenlos bei 11 Grad und in Jettingen-Scheppach 9 Grad.
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1: Auf der A8 Stuttgart Richtung München zwischen Augsburg Ost und Friedberg Unfall. Der rechte Fahrstreifen ist blockiert. Derzeit wird in unserer Region nicht geblitzt. Meldet Staus und Blitzer immer per WhatsApp unter 08000 11 82 11.
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1: Heute früh ist es zwischen Donau und den Alpen wechselnd bewölkt und örtlich neblig, bei 7 bis 12 Grad. Später lockert es auf, der Nachmittag wird warm und oft sonnig. Bei schwachem Wind ziehen gegen Abend wieder mehr Wolken auf. Der Radio Schwaben 3-Tage-Trend. Morgen lösen sich örtliche Nebelfelder am Vormittag rasch auf. Danach scheint häufig die Sonne bei 24 bis 27 Grad. Am Donnerstag zeigt es sich wechselhafter mit Wolken und ersten Schauern. Abends sind örtlich Gewitter möglich. Freitag ist es unbeständig mit weiteren Schauern und einzelnen Gewittern. Im Moment sind das in Hornstetten 15 Grad, in Kaufbeuren 14 und in Wemding 15 Grad bei wolkenlosem Himmel.
0: Es ist 3 Uhr und 58 Minuten. 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
2: Ich bin Hendrik Daum. Ob in der Gastronomie, dem Baugewerbe oder in der Pflege, Menschen mit Einwanderungsgeschichte sind in vielen Branchen der deutschen Wirtschaft unverzichtbar. Laut dem Statistischen Bundesamt hat mehr als ein Viertel der Beschäftigten einen Migrationshintergrund. In vielen Bereichen liegt ihr Anteil sogar noch deutlich höher. Zum Beispiel bei Köchinnen und Köchen bei über 50% und in der Kranken- und Altenpflege bei über 30%. Das Tech-Unternehmen OpenAI veröffentlicht sein neues KI-Modell wegen Sicherheitsbedenken erst einmal nicht. Es habe in Tests seine Nutzer nicht immer ehrlich darüber informiert, welche Aktionen es unternommen hat. Das sagte ein Unternehmensmanager dem Wall Street Journal. Außerdem habe die Software teilweise auf eigene Initiative gehandelt, ohne sich vorher eine Erlaubnis einzuholen. Geplant war, dass die neue ChatGPT-Version 6.1 Astra in den kommenden Tagen oder Wochen herauskommen sollte. Der Autozulieferer Bosch streicht am Standort Nürnberg mehr als jeden zweiten Job. Bis 2029 sollen gut 900 von knapp 1.800 Arbeitsplätzen wegfallen. Der Stellenabbau soll möglichst sozialverträglich ablaufen. Bosch bedauert die Entscheidung und begründet sie mit dem veränderten Marktumfeld, an das sich das Unternehmen jetzt anpassen müsse. Bei jedem Einkauf profitieren, das verspricht Lidl mit seiner App Lidl Plus. Aber kann auch wirklich jeder profitieren? Der Verbraucherzentrale Bundesverband bezweifelt das und hat gegen Lidl geklagt. Heute will das Oberlandesgericht in Brandenburg an der Havel eine Entscheidung verkünden. Finn Wiens berichtet.
3: App öffnen, womöglich noch einen Coupon aktivieren. Für ältere Menschen oder Menschen mit Behinderung ist das schwierig, findet der Verbraucherzentrale Bundesverband. Er sieht die Gleichbehandlung verletzt, wenn nicht wirklich jeder von Vergünstigungen profitieren kann. Die Verbraucherzentrale hatte auch gegen die Rabatt-Apps von Penny und Netto geklagt, bislang ohne Erfolg. Das gesamte Thema könnte letztlich beim Bundesgerichtshof landen.
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1: Auf der A8 Stuttgart Richtung München zwischen Augsburg-Ost und Friedberg gibt es einen Unfall. Der rechte Fahrstreifen ist blockiert. Aktuell wurden uns keine Geschwindigkeitsmessungen gemeldet. 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

0: Es ist 4 Uhr und 27 Minuten. 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
1: Es ist teils klar, örtlich neblig. Heute früh liegen die Werte in Bayerisch-Schwaben und dem Allgäu zwischen 7 und 11 Grad. Zunächst scheint häufig die Sonne. Im Tagesverlauf ist es warm, zum Abend ziehen mehr Wolken auf. Der Radio Schwaben 3-Tage-Trend. Morgen zeigt es sich nach freundlichem Start überwiegend sonnig. Am Nachmittag stehen zwischen 25 und 27 Grad an. Am Donnerstag verdichten sich die Wolken, gegen Abend kommen Schauer auf, örtlich sind Gewitter möglich. Zum Wochenende hin zeigt es sich wechselhafter mit Regen und einzelnen Gewittern. Derzeit melden Pöttmes 13, Babenhausen 10 und Donauwörth 12 Grad bei wolkenlosem Himmel.
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1: Radio Schwaben wünscht euch weiterhin gute Fahrt. Im Moment läuft der Verkehr ohne Störungen und Blitzer.
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1: Zum frühen Morgen ist es heiter bis wolkig. In Bayerisch-Schwaben und im Allgäu liegt örtlich noch Nebel, besonders in den Tälern. Sonst ist es nahezu windstill. Die Temperaturen liegen zwischen 7 und 12 Grad. Danach wird es freundlich und warm. Gegen Abend nehmen die Wolken wieder zu. Der Radio Schwaben 3-Tage-Trends. Morgen scheint häufig die Sonne, am Nachmittag liegen die Werte zwischen 24 und 27 Grad. Am Donnerstag nimmt die Bewölkung zu, später sind Schauer und örtlich Gewitter möglich. Am Freitag bleibt es wechselhaft, mit Schauern und einzelnen Gewittern. Die aktuellen Wetterwerte. In Augsburg 9 Grad bei leichter Bewölkung, in Marktrettenbach 13 Grad und in Asbach-Bäumenheim 12 Grad.
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0: Es ist 4 Uhr und 57 Minuten. 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
3: Ich bin Hendrik Daum. Einen schönen guten Morgen. Kurz vor der geplanten Pflegereform liegen Union und SPD weiter über Kreuz. Bundesgesundheitsminister Linnemann fordert Milliarden vom Bund für die Pflegekassen. Die SPD will dagegen auch die private Pflegeversicherung stärker beteiligen. So Tasso Wali mit den Einzelheiten.
4: Wirklich viel Zeit bleibt nicht. Den gesetzlichen Pflegekassen droht bis Jahresende schon ein Minus von 4,4 Milliarden Euro. Linnemann will deshalb schon jetzt am Mittwoch einen Gesetzentwurf ins Kabinett bringen und höhere Beiträge verhindern. Die SPD droht allerdings, das Gesetz zu blockieren, wenn es dabei nur ums Sparen geht. Sie will außerdem die Kosten für Menschen im Pflegeheim begrenzen. Linnemann lehnt das wiederum ab.
3: Aus Angst vor digitaler Gewalt ziehen sich immer mehr Frauen im Netz zurück. Sie posten weniger Fotos und sind seltener aktiv. Laut einer Umfrage im Auftrag des Deutschen Frauenrats schränken 2/3 ihr Online-Verhalten ein aus Angst vor Deepfakes, Drohungen und Belästigung. Bei den 18- bis 39-Jährigen sind es sogar fast 80%. Ob in der Gastronomie, dem Baugewerbe oder in der Pflege, Menschen mit Einwanderungsgeschichte sind in vielen Branchen der deutschen Wirtschaft unverzichtbar. Laut dem Statistischen Bundesamt hat mehr als ein Viertel der Beschäftigten einen Migrationshintergrund. In vielen Bereichen liegt ihr Anteil sogar noch deutlich höher. Zum Beispiel bei Köchinnen und Köchen bei über 50% und in der Kranken- und Altenpflege bei über 30%. Nach dem Jubel über den Zuschlag als deutscher Olympiakandidat geht die Arbeit für München jetzt erst so richtig los. In den kommenden Jahren ist viel zu tun, vor allem beim ÖPNV. Die zweite S-Bahn-Stammstrecke sollte bis zu möglichen Olympischen Spielen 2036 fertig sein, früher als eigentlich geplant. Das Gleiche gilt für den Hauptbahnhof, der momentan noch eine einzige Baustelle ist. Außerdem sollen neue Radwege entstehen. Oberbürgermeister Krause wird sich deshalb schon bald zu Verhandlungen über die Infrastrukturkosten mit der Bundesregierung treffen. Sie soll München finanziell unterstützen.
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1: Radio Schwaben wünscht euch weiterhin gute Fahrt. Im Moment läuft der Verkehr ohne Störungen und Blitzer.
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6: Da sind wir schon wieder. Dienstagmorgen auf Radio Schwaben. Oh, Hallöchen.
7: Hallöchen.
6: Hier sind Franz und Lukas für euch. Mhm. Und ihr wisst, wie es läuft. Wir machen jetzt erstmal ganz entspannt.
7: Ja.
6: Macht euch einen Kaffee, geht unter die Dusche. Wir schicken euch Musik rüber. Und dann hören wir uns in einer halben Stunde wieder, würde ich sagen. Ja. Wir starten jetzt erstmal gemütlich rein. Wolltest du noch was sagen?
7: Nee, alles gut.
6: Klang so, als ob du noch was sagst.
7: Nein.
6: Na, dann ist ja super.
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1: Es ist 5 Uhr und 27 Minuten. 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
2: Zum Start in den Tag ist der Himmel wechselnd bewölkt. Örtlich liegt Nebel. Im Laufe des Vormittags lockert es weiter auf. Am Nachmittag überwiegt der Sonnenschein. Früh liegen die Werte zwischen 7 und 10 Grad. Später ist es warm. Der Radio Schwaben 3-Tage-Trend. Morgen zeigt sich der Start sonnig und der Tag freundlich. Nachmittags ist es mit Höchstwerten zwischen 25 und 27 Grad warm. Am Donnerstag ist es zunächst wolkiger, später folgen Schauer und vereinzelt Gewitter. Am Freitag kühlt es in Bayerisch Schwaben und dem Allgäu ab. Regen und Schauer sind möglich. Aktuell meldet Fischach klar bei 8 Grad, Dietmannsried 9 Grad und Nordendorf 11 Grad.
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2: Aktuell sind uns keine Verkehrsbehinderungen und keine Blitzer bekannt. Weiterhin eine gute Fahrt.
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6: Und da sind wir wieder, Franzi und Lukas, an eurem Dienstagmorgen.
7: Hallo.
6: Und Franzi, ja? Komm, du darfst sie mal wieder grüßen.
7: Unsere Nachtschichtler.
6: So.
7: Mensch, ihr habt einen Feierabend jetzt oder einen Feiermorgen, wie ihr auch das immer nennt. Habt eine gute Zeit und kommt gut nach Hause.
6: Ja, und wir danken natürlich auch allen, die generell schon sehr, sehr früh aufgestanden sind. Zum Beispiel auch die Bäcker, muss man immer wieder mal sagen. Ja. Ihr backt schon seit früh um 3, damit wir jetzt ein Käffchen holen können und eine frische Semmel bekommen. Das ist auch ganz, ganz wichtig. Also holt euch eine frische Semmel vom Bäcker des Vertrauens und dann kriegt man den Morgen hier auf jeden Fall gut hin.
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2: Heute früh ist es meist bewölkt und örtlich neblig. In Bayerisch-Schwaben und dem Allgäu liegen die Temperaturen zwischen 7 und 12 Grad. Im Laufe des Vormittags lockert es auf. Am Nachmittag überwiegt der Sonnenschein. Zum Abend ziehen wieder mehr Wolken auf. Der Radio Schwaben 3-Tage-Trend. Morgen zeigt es sich vielfach sonnig, am Nachmittag freundlich und mild bei 20 bis 26 Grad. Am Donnerstag beginnt der Tag stellenweise neblig, tagsüber zeigt es sich wechselnd bewölkt, gegen Abend sind örtlich Gewitter möglich. Am Freitag gibt es Regen, im Oberallgäu teils kräftiger, dazu deutlich kühler. Im Moment in Dasing 10 Grad, in Mauerstetten 13 und in Nersingen 8 Grad, jeweils leicht bewölkt.
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1: Es ist 5 Uhr und 56 Minuten. 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
4: Ich bin Fabian Schaffer. Guten Morgen. Die Regierungskoalition ringt weiter um eine Einigung im Streit um die Finanzierung der Pflegeversicherung. Am späten Abend haben Bundeskanzler Merz, Gesundheitsminister Linnemann und Finanzminister Klingbeil darüber beraten. Unklar ist, ob das Spitzentreffen ein Ergebnis gebracht hat. Linnemann hat Klingbeil zu Milliardenzahlungen des Bundes an die Pflegekassen aufgefordert. Die SPD beharrt dagegen auf einer Kostenbeteiligung der privaten Pflegeversicherung und einen sogenannten Pflegedeckel, also die Begrenzung des zu leistenden Eigenanteils. Das Tech-Unternehmen OpenAI veröffentlicht sein neues KI-Modell wegen Sicherheitsbedenken erst einmal nicht. Es habe in Tests seine Nutzer nicht immer ehrlich darüber informiert, welche Aktionen es unternommen hat, sagte ein Unternehmensmanager dem Wall Street Journal. Außerdem habe die Software teilweise auf eigene Initiative gehandelt, ohne sich vorher eine Erlaubnis einzuholen. Bei jedem Einkauf profitieren, das verspricht Lidl mit seiner App Lidl Plus. Aber kann auch wirklich jeder profitieren? Der Verbraucherzentrale Bundesverband bezweifelt das und hat gegen Lidl geklagt. Heute will das Oberlandesgericht in Brandenburg an der Havel eine Entscheidung verkünden. Finn Wiens berichtet.
5: App öffnen, womöglich noch einen Coupon aktivieren. Für ältere Menschen oder Menschen mit Behinderung ist das schwierig, findet der Verbraucherzentrale Bundesverband. Er sieht die Gleichbehandlung verletzt, wenn nicht wirklich jeder von Vergünstigungen profitieren kann. Die Verbraucherzentrale hatte auch gegen die Rabatt-Apps von Penny und Netto geklagt, bislang ohne Erfolg. Das gesamte Thema könnte letztlich beim Bundesgerichtshof landen.
4: 2 Tage nach dem Zuschlag für München als deutscher Olympiakandidat haben Ministerpräsident Söder und Münchens OB Krause ihren Wetteinsatz eingelöst. Auf dem Oktoberfest stiegen sie gemeinsam in den Olympia-Looping, die größte transportable Achterbahn der Welt. Die 5 Loopings haben die Farben der Olympischen Ringe. Stadt und Freistaat halten zusammen, sagte Söder nach der wilden Fahrt.
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6: Guten Morgen, uns liegen aktuell keine Meldungen von ADAC oder Polizei vor. Blitzer haben wir auch keine. Falls ihr welche seht, wisst ihr, was zu tun ist, meldet die gern unter der 08000 1182 11.
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9: Und das ist ja der Dienstagmorgen hier auf Radio Schwaben. Zusammen mit Franzi Bernhauser.
10: Und Lukas Prosser. Schönen guten Morgen.
9: Ja, da sind wir wieder zu zweit für euch da in der Früh. Also quasi sowas wie eure Beifahrer in der Früh.
10: Süß.
9: Ja, also ihr sitzt nicht allein im Auto oder unter der Dusche oder...
10: Das geht in eine falsche Richtung.
9: Also ihr könnt uns unter der Dusche hören, meine ich. Schön, dass ihr eingeschaltet habt. Ja. Ich sag jetzt einfach mal mehr 80er, 90er aktuelle Hits. Es wird ein guter Dienstagmorgen. So.
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0: schönen guten Morgen. Hier ist Radio Schwaben.
1: Guten Morgen.
0: Hallo, wir sind hier live. Ja, sowas kann passieren, dass einfach mein Gena kommt und dann kann ich den auch nicht zurückhalten.
1: Entschuldigung.
0: Ja, vielleicht geht's euch momentan auch so. Man merkt einfach, auch wenn es tagsüber ja draußen wirklich teilweise noch richtig sommerlich ist, die Nächte sind kälter, man kommt irgendwie ein bisschen schlechter aus dem Bett momentan.
1: Echt? Ich komme immer voll gut aus dem Bett.
0: Du bist auch nicht normal. Du liebst auch den kalten Winter und hast den warmen Sommer.
1: Ja, das stimmt allerdings.
0: Ja, wir haben uns jetzt mal gefragt, woran liegt's denn und können wir da was gegen machen, gegen diese Müdigkeit am Herbst in der Früh? Und zum Glück haben wir jemanden, der kennt sich mit allem aus.
1: Ja, und das ist unsere Jojo Schweizer.
2: Die Antwort ist Biologie. Die Tage werden kürzer. Unser Gehirn schüttet plötzlich mehr Melatonin aus. Das ist unser persönliches, natürliches Schlafhormon. Gleichzeitig sinkt die Produktion von unseren Glückshormonen wie Serotonin, weil uns einfach die Sonne im Gesicht fehlt. Kurzum, der innere Akku, der stellt sich gerade auf Winterschlaf ein. Das ist völlig normal und kein Grund zur Panik. Der Trick ist einfach, raus ans Tageslicht, solange es da ist, und feste Schlaf. Das hilft dem Körper, sich an diesen veränderten Tagesrhythmus zu gewöhnen.
0: Ja, vielen Dank, liebe Jojo.
1: Dankeschön.
0: Also das ist eben das ganz, ganz Wichtige, trotz allem tagsüber, wenn es geht, so viel wie möglich rausgehen, Sonnenlicht tanken, auch wenn es dann mal kälter ist, trotzdem frische Luft und einfach so viel wie möglich raus und abends lieber früher ins Bett und dann kommt er morgens besser raus und ja, einfach ganz, ganz viel Tageslicht, das ist das Wichtigste.
1: Aber alles zum Nachlesen gibt's natürlich nochmal auf unserer Homepage radioschwaben.de.

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0: Hallo, hier ist Radio Schwaben am Dienstagmorgen.
1: Sag mal.
0: Nein, hier ist natürlich Radio Schwaben am Dienstagmorgen.
1: Wollte gerade sagen.
0: Hey, auch der hier. Dienstag ist super, weil wir einfach in Bayerisch Schwaben und im Allgäu aufwachen. Und bei uns ist immer was los, an so einem blöden Dienstag. Der ist bei uns gar nicht so blöd, denn auch da ist was geboten. Franzi, wir schauen heute nach Schwabmünchen in den Landkreis Augsburg.
1: Ja, denn es ist der letzte Tag vom Michaelimarkt.
0: Och, was ist
1: aber
0: da los?
1: Ich sage jetzt nicht, dass da Fahrgeschäfte auf euch warten, denn das wisst ihr, wir schauen nämlich ins Binswanger Zelt. Da ist nämlich großer Geusentag. Boah. Den ganzen Tag kostet da die Moss nur 10 Euro.
0: Gefährlich.
1: Sehr gefährlich. Vor allem am Dienstag.
0: Oh ja.
1: Von 12 bis 16 Uhr gibt es günstigere Mittagstische und eine Mittagsmoss für 8,50 Euro.
0: Boah.
1: Und um 15 Uhr gibt es was für die kleinen Kinder. Es gibt ein Marionettentheater mit Hänsel und Gretel.
0: Oh.
1: Und jetzt
0: Wolf.
1: Schauen wir mal auf die Bühne um 18 Uhr. Da gibt's richtig Power mit Allgäu-Power.
0: Mhm.
1: Denn wenn die auf die Bühne gehen, verschmelzen die Grenzen zwischen zünftiger Volksmusik und einer stadionreifen Rockshow.
0: Ja, mega. Mhm. Also auch am Dienstag könnt ihr ordentlich abfeiern. Und ich sag's immer so, das Leben hört ja nicht auf mit dem Wochenbeginn oder so.
1: Das
0: ne?
1: stimmt, ja.
0: Also ja, natürlich ist es ein bisschen was Einfacheres, am Samstagabend im Bierzelt richtig abzufeiern. Aber es geht auch am Dienstag.
1: Mhm.
0: Dann trinkt er halt vielleicht nur
1: eins.
0: Oder zwei. Und sagt dem Chef, ihr kommt morgen ein bisschen später. Das geht schon. Viel Spaß euch. Alle Infos zum Programm gibt's natürlich nochmal auf radioschwaben.de unter dem Reiter Freizeit- und Veranstaltungsempfehlungen.
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1: Es ist 6 Uhr und 25 Minuten. 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
2: Heute gibt es einen hellen, freundlichen Morgen. Örtlich hält sich noch Nebel. In Bayerisch-Schwaben und im Allgäu setzt sich rasch die Sonne durch. Früh liegen die Temperaturen zwischen 7 und 11 Grad. Am Nachmittag ist es warm und häufig sonnig. Zum Abend ziehen zeitweise Wolken auf. Der Radio Schwaben 3-Tage-Trend. Morgen zeigt sich der Tag sonnig und freundlich, mit Werten zwischen 24 und 27 Grad. Am Donnerstag ist es zunächst wechselnd bewölkt. Zum Abend hin sind einzelne Gewitter möglich. Am Freitag folgt Regen, im Allgäu teils kräftiger und es ist deutlich kühler. Derzeit ist es in Affing bei 8 Grad, in Immenstadt bei 9 Grad und in Kaisheim bei 10 Grad leicht bewölkt.
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4: Bitte besonders gut aufpassen im Kreis Oberallgäu, B19 Oberstdorf, Kempten. Zwischen Herzmanns und Waltenhofen Süd in beiden Richtungen ist Gefahr durch Tiere auf der Fahrbahn. Innerhalb des Wildschutzzauns ist ein Reh, also bitte aufpassen. Dann habe ich noch einen Blitzer für euch in Kempten an der Kaufbeurer Straße. Und falls ihr noch welche seht, meldet die gerne unter der 08000 1182 11.
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7: Radio Schwaben am 29. September, soweit ist es schon, kurz vor dem Oktober. Franzi, was da dürfen wir denn draußen erwarten? Wie ist es denn so?
4: Aktuell ist es noch ein bisschen frisch, das ist euer Zeichen, also durchzulüften. Und ja, im Laufe des Tages wird es auf jeden Fall wärmer, da können wir uns dann drauf freuen.
7: Also im Endeffekt alles wie immer. In der Früh ein bisschen wärmer einpacken, aber tagsüber wird es richtig schön.
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0: Ein neuer Tag beginnt hier auf Radio Schwaben im Frühstücksradio.
1: Gott sei Dank.
0: Ja, hier sind Franzi Wernhauser und Lukas Prosser. Ihr müsst nicht allein durch den Dienstagmorgen. Wir begleiten euch jetzt mit der Radio Schwaben Stadtgeschichte. Das ist immer so, diese 2 Minuten am Morgen, auch wenn ihr vielleicht ein bisschen Stress habt oder so, die 2 Minuten, die hat man fast immer. Mhm. Einfach kurz durchschnaufen. Setzt euch mal kurz hin mit dem Kaffee, macht die Augen zu und hört kurz zu. Im Auto nicht die Augen zumachen, aber einfach mal 2 Minuten nicht so sehr aufregen. Heute sind wir unterwegs im Landkreis Günzburg.
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1: Tief im Herzen des Landkreises Günzburg erhob sich Schloss Burtenbach. Ein Ort voller Geschichte und Geheimnisse. Vor Jahrhunderten erzählte man sich unter den Dorfbewohnern eine unheimliche Geschichte. Immer wenn ein Mitglied der einst adligen Familie des Schlosses starb, erschien das Graumännlein. Niemand wusste genau, woher es kam. Doch man glaubte, es sei aus den verborgenen Kellern und alten Gewölben unter dem Schloss emporgestiegen. Klein von Gestalt, mit grauem Haar und ein Aschfallenmantel wanderte es durch die Gänge. Es durchstreifte die Gemächer, öffnete Truhen, spähte hinter schwere Vorhänge und schien nach etwas zu suchen, das niemand kannte. Die alten Schlossbewohner schworen, es schon oft gesehen zu haben. Besonders in dunklen Nächten, wenn eine Kerze in einem leeren Zimmer flackerte oder ein kalter Luftzug die Gänge durchwehte, wusste man, das Graumännlein war unterwegs. Als der letzte Burgherr, ein alter und verbitterter Mann, verstarb, erschien es ein letztes Mal. Lautlos zog es seine Runden durch das Schloss, verweilte kurz in der großen Halle, dann verschwand es in den Tiefen des Schlosses. Seither wurde es nie wieder gesehen. Doch die Dorfbewohner erzählten sich, dass es nur schlief, verborgen in den dunklen Gewölben unter dem Schloss. Wenn die alten Mauern einst wieder einen Herrn oder eine Herrin bekämen, würde es vielleicht wiederkehren, um seine unvollendete Suche fortzusetzen.
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0: morgen von Nördlingen bis Oberstdorf. Mehr 80er, mehr 90er und mehr aktuelle Hits für den guten Start in euren Dienstagmorgen.
1: Und damit es noch besser wird, könnt ihr natürlich auch direkt mitbestimmen und sozusagen Teil des Programms hier bei uns werden. Mhm. Denn wir stehen ja immerhin zusammen auf. Ihr könnt euch Musik wünschen.
0: Und zwar unter der 08000 11 82 11. Das ist die Radioschwaben WhatsApp Hotline. Mit uns euren Morgen gestalten. Das macht jetzt auch der Niklas aus Bad Wörishofen im Unterallgäu.
1: Er hat uns geschrieben: Guten Morgen, liebes Radioschwaben-Team. Guten Morgen, liebe Radioschwaben-Hörer. Ich wünsche mir heute Cool You mit Gangsters Paradise. Ich bin mit dem Song aufgewachsen, habe ihn damals zu meiner Schulzeit gehört und da Coolio ja heute vor 4 Jahren gestorben ist, würde ich ihn gerne im Radio hören. Habt einen tollen Tag.
0: Und natürlich machen wir das, lieber Niklas. Wir lassen Coolio hochleben mit seinem Mega-Hit aus den 90ern und starten mit ganz viel guter Musik in euren Dienstag.

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2: Heute früh ist es teils heiter, teils bedeckt. Im Ostallgäu hält sich Nebel. In Bayerisch-Schwaben und im Allgäu liegen die Temperaturen zwischen 7 und 11 Grad bei kaum Wind. Später ziehen mehr Wolken auf. Der Radio Schwaben 3-Tage-Trend. Morgen gibt es nach heiterem Start viel Sonne. Später wird es wolkiger bei 25 bis 27 Grad. Am Donnerstag beginnt der Tag stellenweise neblig. Später wechseln Sonne und Wolken. Gegen Abend sind örtlich Gewitter möglich. Am Freitag ist es deutlich kühler und regnerisch. Derzeit in Gersthofen 8 Grad, in Memmingen 8 Grad und in Oettingen trüb bei 10 Grad.
0: 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Es ist 6 Uhr und 56 Minuten. 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
3: Ich bin Fabian Schaffer. Guten Morgen. Gesundheitsminister Linnemann will bei den Kinderkrankentagen zurück zur Regelung vor Corona. Statt 15 soll jedes Elternteil künftig wieder 10 Tage pro Kind und Jahr bekommen. Das berichtet die Augsburger Allgemeine. Aus der SPD kommt deutlicher Widerstand. Zoe Tassovali berichtet.
4: Die Corona-Pandemie ist vorbei und die Sonderregeln sollten jetzt laut Linnemann auch wieder auslaufen. Für dieses Jahr bleibt's aber noch bei 15 Tagen pro Elternteil. Alleinerziehende bekommen 30. Die SPD ist gegen eine generelle Kürzung. Sie sei falsch, denn Eltern mit kranken Kindern brauchen genau in solchen Momenten vor allem Zeit und Unterstützung.
3: Am Vormittag wird in Berlin der Deutsche Schulpreis verliehen. Im Finale stehen 15 Schulen. Die meisten Nominierten kommen aus Bayern, Baden-Württemberg, Hessen und Nordrhein-Westfalen. Der Hauptpreis ist mit 100.000 Euro dotiert. Außerdem gibt es 5 weitere Preise. Die Jury bewertet unter anderem die Unterrichtsqualität, die Leistung und den Umgang mit Vielfalt an den Schulen. Eine 87-jährige Rentnerin darf nach ihrer Zwangsräumung in Madrid zurück in ihre Wohnung. Ihre Anwältin hat eine Einigung mit den Eigentümern bekannt gegeben. Die Miete darf künftig höchstens 30% ihres Bruttoeinkommens betragen. Die schwerbehinderte Frau, die 70 Jahre dort gelebt hatte, war vergangene Woche auf einer Trage abtransportiert worden. Zehntausende Spanier hatten dagegen protestiert. Wette eingelöst. Bayerns Ministerpräsident Söder und Münchens OB Krause sind gemeinsam Achterbahn auf der Wiesn gefahren. Damit haben sie ihren Wetteinsatz eingelöst, nachdem München sich beim DOSB gegen Köln-Rhein-Ruhr als deutscher Olympiakandidat durchgesetzt hatte. Beide überstanden die Fahrt mit 5 Loopings unbeschadet. Bei einem echten Olympiazuschlag kündigte Söder an, 5-mal fahren zu wollen.
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5: Es liegen aktuell keine Meldungen von ADAC oder Polizei vor. Einen Blitzer habe ich für euch in Kempten an der Kaufbeurer Straße. Und falls ihr noch was seht, Staus oder Blitzer, gerne melden unter der 08000 11 82 11.
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8: Mit eurem Sender geht's leichter auch am Dienstagmorgen. Hier ist Radio Schwaben mit Franzi und Lukas und das waren schon wieder 2 von 4.
5: Ja, aber jetzt wird das Aufstehen wieder Stück für Stück leichter. Montag und Dienstag sind hart, aber es geht ja nicht für immer so hart weiter.
8: So schaut's aus. Wir bringen euch jetzt auf jeden Fall dadurch mit mehr 80ern, 90ern und aktuellen Hits. Macht's euch nicht zu schwer, geht durch den Morgen zusammen mit uns.
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0: in den Morgen starten. Riechs bis ins Allgäu mit eurem Sender für alle Fälle. Hier ist Radio Schwaben. Ihr hört euer Frühstücksradio im aktuell goldenen Herbstwochen.
1: Also es ist wirklich unglaublich. Viele finden das Wetter aktuell ja besser als den Sommer selbst. Nicht zu heiß, kühle Nächte, tolle Tage, einfach herrlich. Und bei dem tollen Wetter wird natürlich auch in den Gärten unserer Region gewuselt wie verrückt.
2: Jetzt Ende September ist eine richtig gute Zeit, um im Garten einmal aufzuräumen und Stauden zu teilen. Wenn man Pflanzen über die Jahre zu groß geworden sind und oder in der Mitte etwas kahl werden, dann kann man sie jetzt ausgraben, teilen und an einer anderen Stelle wieder einpflanzen. Der Boden ist noch warm, gleichzeitig haben wir meistens ausreichend Feuchtigkeit, dadurch können die Pflanzen vor dem Winter noch gut einwurzeln. Und ganz nebenbei bekommt man kostenlos neue Pflanzen für den eigenen Garten oder zum Tauschen mit den Nachbarn. Viel Spaß beim Staudenteilen.
0: Puh, da tut sich was im Radio Schwabengarten und ja, vielleicht auch bei euch, bei den Nachbarn. Es ist immer was los, es ist einfach Leben in der Region.
1: Ja, wir starten mit euch in den nächsten wunderschönen Septembertag mit ganz viel guter Laune am Morgen. Und wenn ihr die nicht schon habt, dann helfen die jetzt mehr 80er, 90er und aktuelle Hits hier

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1: Und ich bin heute gespannt. Es ist ja immer irgendwas los. Mhm. Aber heute kommt was. Damit kann ich persönlich nichts anfangen. Ich habe hier nur die Überschrift. Franzi hat die Infos. Es gibt eine Sprichwörterführung in Immenstadt.
2: Ja.
1: Okay, jetzt bin ich gespannt.
2: Also der Titel, den finde ich schon toll, da heißt immer der Nase nach. Mhm. Finde ich super. Okay. Und falls ihr euch jetzt fragt, wo kommen Redewendungen her, wie Geld stinkt nicht, blau machen, alles in Butter, dann ist die Sprichwortführung genau das Richtige von euch. Die findet statt heute von 16.30 Uhr bis 18 Uhr. Und ja, das ist so eine Verbindung aus Stadtgeschichte und eben der Entstehung von Sprichwörtern und Redewendungen.
1: Okay, das klingt tatsächlich ziemlich interessant. Vor allem bei schönem Wetter in Immenstadt. Da ist auch in der Nähe der große Alpsee, da sind ganz tolle Berge. Zum Beispiel auch den Gründen sieht man da ganz gut, den Mittagberg und so. Also ein tolles Panorama ist eh schön. Also falls ihr heute ein bisschen Zeit habt, 16.30 Uhr bis 18 Uhr, da kann man so einen Tag schon mal schön ausklingen lassen. Ne?
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1: Es ist 7 Uhr und 25 Minuten. 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
2: Im Ostallgäu liegt zum Start in den Tag Nebel. Sonst wechseln Wolken und klare Abschnitte. In Bayerisch-Schwaben und im Allgäu wird es am Vormittag freundlicher, am Nachmittag warm und wolkig. Die Frühwerte liegen zwischen 7 und 10 Grad. Momentan haben wir in Neusäß 7 Grad bei leichter Bewölkung, in Bad Hindelang 7 Grad und in Rhein am Lech 10 Grad. Der Radio Schwaben 3-Tage-Trend. Morgen beginnt örtlich neblig, danach gibt es viel Sonne und am Nachmittag zwischen 25 und 27 Grad. Am Donnerstag zeigt es sich wechselnd bewölkt, gegen Abend sind zwischen Neu-Ulm und Günzburg einzelne Gewitter möglich. Zum Wochenende hin wird es wechselhafter mit Regen, im Ostallgäu auch kräftiger.
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3: Wir haben einen Stau auf der B2 bei Gersthofen, die B17 Richtung Landsberg im Stadtgebiet von Augsburg und auf der B10 bzw. B28 bei Neu-Ulm. Dann haben wir noch Blitzer einmal in Augsburg an der Stuttgarter Straße und in Kempten Kaufbeurer Straße.
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5: Franzi, Weißt du, wann die letzte Mondlandung war?
3: Nein.
5: Okay, 1972, also ist schon so 1-2 Tage her.
3: Oh ja.
5: Und langsam kommt man ja wieder näher dran. Ne, die nächste Mondlandung könnte demnächst stattfinden.
3: Oh.
5: Es wird sehr viel in die Richtung unternommen.
3: Mhm.
5: Und unsere Region hat direkt was damit zu tun.
3: Nee.
5: Wir schauen in wenigen Minuten in den Nördlinger Krater.
3: Oh.
5: Denn das ist nicht nur ein tolles Touri-Ziel, sondern da waren Astronauten vor Ort.
3: Oh mein Gott, ich bin voll gespannt.
5: Kannst du auch sein, gleich geht's mehr für euch.
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0: Houston, Cape Canaveral, Nördlingen? Hoffentlich haben wir alle zusammen einen intergalaktisch guten Morgen. Servus, hier ist Radio Schwaben. Und unsere Region, die könnte einen wichtigen Teil bei der nächsten bemannten Mondlandung spielen.
1: Bevor ihr jetzt denkt, wir drehen langsam komplett durch. Es waren in den letzten Wochen tatsächlich Astronauten im Nördlinger Ries unterwegs von NASA, ESA und JAXA, der japanischen Raumfahrtagentur.
2: Die haben sich hier tatsächlich die Steine angesehen, die es nach dem Impact gibt, um zu lernen, was sie denn auf dem Mond erwartet.
0: Dr. Christian Bergemann ist vom Rieskratermuseum Nördlingen. Und ja, der Nördlinger Krater ist tatsächlich einer der besterforschten Impact-Krater der Welt. Also ein Krater, der durch einen Meteoriteneinschlag entstanden ist.
1: Und ja, ihr habt richtig gehört, es geht tatsächlich darum, sich auf eine mögliche nächste Mondlandung vorzubereiten.
2: Also es gibt ja tatsächlich konkrete Pläne, auf den Mond zu kommen. Letztendlich sollen die Astronauten befähigt werden, auf dem Mond selbst Proben nehmen zu können. Viele der Gesteine vom Mond sind deutlich älter als alles, was wir auf der Erde finden können. Das heißt, man bekommt da Informationen aus der Frühzeit tatsächlich auch der Erde, weil der Mond auch durch einen großen Einschlag auf die Erde entstanden ist. Und das ist natürlich schon sehr spannend zu sehen, wie funktionieren denn überhaupt andere größere Körper wie Monde oder andere Planeten eben auch im Sonnensystem.
0: Die Vorbereitungen auf die nächste Mondlandung sind in vollem Gang und unsere Region ist direkt beteiligt. In Nördlingen haben Astronauten für einen möglichen Einsatz auf dem Mond geübt.

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0: Schön, dass ihr mit uns aufsteht. Hier ist euer Sender Radio Schwaben und wir hoffen, ihr seid gut in diesen Tag gestartet.
1: Und wir schauen heute mal über die Grenzen unserer Region, denn das könnte uns auch sehr betreffen. München ist jetzt offiziell Kandidat für die Austragung der Olympischen Spiele 2036, 40 oder 44 und das sorgt für Begeisterung.
2: Das finde ich echt super, damit auch Bayern und Deutschland einfach auf die Karte gesetzt wird.
3: Finden wir gut, weil München selbstverständlich die sportlichste Stadt in Deutschland ist.
4: Also ich finde es auch sehr gut, da so die ganzen Sportstätten so renoviert werden und so.
5: An sich finde ich es eine coole Möglichkeit für die Stadt.
6: Ich bin selber Sportler und mit Sportlern zusammen zu sein, ist einfach immer eine schöne Zeit.
7: Dass dann die Stadt auch weiterlebt und dann immer mehr Leute kommen und dass dann hier nie langweilig ist.
8: Ich finde das super. München ist bunt, München ist schön und warum nicht?
0: Ja, die Olympischen Spiele in der Stadt, die bringen natürlich immer ganz, ganz große Förderung vom Staat. Ja, mit der Kohle. Aufmerksamkeit natürlich international und vieles mehr. Das ist natürlich sehr gut für alles und auch für uns.
1: Der Augsburger Eiskanal und vielleicht auch Rad- und Triathlon-Wettbewerbe in Allgäu. Das alles wäre gut umsetzbar und auch für unsere Region eine Wahnsinnssache.
0: Ja, das Allgäu hat da schon den Hut in den Ring geworfen. Das hatten wir auch schon mal als Thema. Mhm. Also wer weiß, vielleicht auch Olympia bei uns vor der Haustür. Wir bleiben natürlich für euch am Thema dran und drücken auch die Daumen, dass München das Ding nach Bayern holt.

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2: Zum Start in den Vormittag zeigt sich das Wetter noch wechselhaft. Im Ostallgäu hält sich Nebel. Sonst ist es teils heiter, teils bedeckt. Die Werte liegen zwischen 7 und 11 Grad. Heute Vormittag wird es freundlicher. Am Nachmittag ziehen lockere Wolken durch. Der Wind ist meist schwach. Der Radio Schwaben 3-Tage-Trend. Morgen startet es freundlich. Bis zum Nachmittag zeigt es sich überwiegend sonnig bei 24 bis 27 Grad. Am Donnerstag wird es wechselhafter. Gegen Abend sind örtlich Gewitter möglich. Im weiteren Wochenverlauf kühlt es deutlich ab und Regen kommt häufiger dazu. In Bayerisch-Schwaben und im Allgäu ist es unbeständig. Momentan liegen die Temperaturen in Meitingen bei 7 Grad, in Bad Grönenbach bei 7 Grad und wolkenlosem Himmel, in Monheim bei 14 Grad und klarem Himmel.
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0: Es ist 7 Uhr und 58 Minuten. 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
4: Ich bin Fabian Schaffer. Guten Morgen. Die hohen Spritpreise machen das Laden von Elektroautos offenbar attraktiver. Mehrere große Betreiber melden, dass ihre öffentlichen Ladesäulen stärker genutzt werden als noch vor einem Jahr. Eng wird es trotzdem meist nicht, denn gleichzeitig belegt ist nur ein kleiner Teil der Ladepunkte. Thomas Bleskin berichtet.
5: Für E-Autofahrer heißt das, an öffentlichen Säulen ist zwar mehr los, aber freie Plätze gibt es in der Regel noch genug. Vattenfall und EWE melden seit Jahresbeginn deutlich mehr geladenen Strom. Auch ENBW, E.ON und Aral sehen eine steigende Nutzung. Als Gründe nennen die Betreiber vor allem mehr Elektroautos auf den Straßen und die hohen Kraftstoffpreise.
4: Der gesellschaftliche Zusammenhalt in Deutschland hat sich leicht verbessert. Das zeigt der aktuelle Religionsmonitor der Bertelsmann Stiftung. Das Vertrauen in die Regierung und das Gerechtigkeitsempfinden bleiben aber gering. Das Verhältnis zwischen Staat und Bürgern ist weiter belastet. Viele Menschen haben laut der Studie stabile soziale Beziehungen und übernehmen Verantwortung fürs Gemeinwohl. Unionsregierte Bundesländer drohen mit finanziellen Konsequenzen, sollte die Linke in Berlin eine Regierung bilden. Das hat CSU-Fraktionschef Holleczek nach einem Treffen der Unionsfraktionschefs bei Bayerns Ministerpräsident Söder in München angekündigt. Konkret geht es um den Länderfinanzausgleich und den Hauptstadtfinanzierungsvertrag, über die man dann neu verhandeln wolle. Der Deutsche Pflegerat hat die schwarz-rote Koalition aufgefordert, die Pläne für eine Pflegereform umfassend zu überarbeiten. Besonders kritisch seien die höheren Hürden beim Zugang zu Pflegegraden und die geplante Streichung des Entlastungsbetrags bei Pflegegrad 1, sagte Verbandspräsidentin Vogler dem Redaktionsnetzwerk Deutschland. Gesundheitsminister Linnemann will morgen einen Gesetzentwurf ins Kabinett bringen. Die SPD droht mit einer Blockade.
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6: Wir haben einen Stau auf der B2 bei Gersthofen, die B17 Richtung Landsberg im Stadtgebiet von Augsburg und auf der B10 bzw. B28 bei Neu-Ulm. Dann haben wir noch Blitzer einmal in Augsburg an der Stuttgarter Straße und in Kempten Kaufbeurer Straße.
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9: Das ist der Dienstag. Ihr seid vielleicht gerade in der Arbeit angekommen. Mhm. Ihr seid sogar schon mittendrin, weil ihr richtige Frühaufsteher seid. So oder so ist jetzt Zeit für ein bisschen Schub, damit man gut reinstartet. Und wie machen wir das, Franzi?
6: Natürlich mit fantastischer Musik mit den 80ern ab 8 hier auf Radio Schwaben. Eine halbe Stunde mit dem 80er.
9: So schaut's aus. Und da brauchen wir gar nicht viel quatschen, aber dafür ganz viel Musik hören und extrem aufdrehen. Extrem. Regler ganz nach rechts.
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0: Ihr hört die 80er ab 8 hier auf Radio Schwaben zusammen mit Franzi Bernhauser und... Hallo? Mit Franzi Bernhauser oh. Und...
1: Ich war gerade voll weg.
0: Was tust du? Okay.
1: Ich hatte einen Ohrwurm. Ich war total in meinem Ohrwurm drinnen. Ja, wir sind ja bei den 80ern am 8. Hallo übrigens.
0: Ja.
1: Und ich hatte von Diana Ross einen richtig krassen Ohrwurm. Upside Down.
0: Oh ja, das ist tatsächlich ein guter Song.
1: Mhm.
0: Ich hatte eigentlich jetzt was anderes vorbereitet, aber den können wir ja gleich spielen, den Song.
1: Entschuldigung.
0: Aber dann spielen wir jetzt natürlich hier Upside Down, weil das ist nämlich wirklich ein guter Song.
1: Ja.
0: Und zwar von Diana Ross aus dem Jahr 1980.
1: Ja, das habe ich Stimmung rein.
0: Ja, und der war nämlich auch bei Stranger Things dabei, bei der Serie. Und deswegen ist der momentan auch wieder total im Hype. Und das nicht ohne Grund. Hier ist er. Für die gute Laune am Dienstagmorgen. So. Bin auch ein bisschen verwirrt hier. Das war jetzt alles sehr improvisatorisch. Hab mal gehört, ne? Sorry, aber ist leid.

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0: immer noch 80er über 80er über 80er. Hier bei den 80ern ab 8 auf Radio Schwaben.
1: Wie oft kannst du 80er sagen?
0: Sehr, sehr oft, weil es einfach ein geiles Jahrzehnt war, das mit geilen Songs. Und die liebe Franzi hat mir gerade den 80er, den ich hier vorbereitet hatte, geklaut.
1: Entschuldige bitte.
0: Ja, mit Diana Ross und Upside Down ist auch ein geiler Song gewesen, muss ich sagen. Ne? Mhm. War der Ohrwurm von der lieben Franzi. Mhm. Aber heute geht's mal um unsere Ohrwürmer.
1: Ja.
0: Und ich habe hier auch einen aus den 80ern. Und ihr wisst ja, ich komme so ein bisschen aus der Rockrichtung.
1: Ja.
0: Ich bin ja mit Rock aufgewachsen und deswegen hatte ich mal wieder den hier am Ohr und dachte mir, wir treten dem Dienstag einfach in den Hintern mit richtig krassem Rock.
1: Was kommt denn jetzt?
0: Ja, natürlich AC/DC. Oh. Ist doch klar. You Shook Me All Night Long. Was für ein geiler Song. Übrigens, das erste Album damals nach dem Tod von Bon Scott mit Brian Johnson. Alle haben gedacht, AC/DC ist tot und dann wurde es das erfolgreichste Album nach Michael Jacksons Thriller aller Zeiten mit über 50 Millionen Verkäufen. Back in Black hieß das Album und You Shook Me All Night Long war eine der ersten Singles.

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1: Es ist 8 Uhr und 26 Minuten. 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
2: Zum Start in den Vormittag zeigt sich der Himmel zunächst freundlich. Später ziehen mehr Wolken auf. Örtlich hält sich noch Nebel. Sonst ist es klar bis heiter. Und am Abend ist es trocken. In der kommenden Nacht kühlt es auf 8 bis 13 Grad ab. Der Radio Schwaben 3-Tage-Trend. Morgen ist es nach freundlichem Start bis zum Nachmittag sonnig. Am Abend ziehen vereinzelt Wolken auf bei 25 bis 27 Grad. Am Donnerstag ist es zunächst wechselnd bewölkt, später sind örtlich Gewitter möglich. Im weiteren Wochenverlauf folgt dann in Bayerisch-Schwaben und dem Allgäu Regen und es ist deutlich kühler. Im Moment in Friedberg 8 Grad, leicht bewölkt, Wertach Nebel bei 14 Grad und Bissingen 9 Grad.
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4: Wir schauen auf die A8 Stuttgart Richtung München zwischen Neuses und Augsburg-West. Hier ist Gefahr durch Gegenstände auf der Fahrbahn. Die B17 Richtung Landsberg haben wir Stau im Stadtgebiet von Augsburg, genauso wie auf der B28 bei Neu-Ulm. Dann habe ich noch Blitzer für euch in Augsburg, Oberer Schleißweg und Stuttgarter Straße, in Bobingen die Straßberger Straße und in Kempten Kaufbeurer Straße.
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7: Perfekte Zeit, um sich jetzt nochmal ein Käffchen zu holen, würde ich sagen.
4: Oh ja.
7: Vielleicht auch nochmal so ein zweites Frühstück.
4: Geht immer.
7: Ja klar. Ja, nochmal so ein Krapfen oder so, irgendwas Süßes einfach, um sich hier ein bisschen durchzubringen. Denn es ist der Dienstagmorgen. Mhm. Ja, und an dieser Stelle hat man schon einiges geschafft. Ich sag's immer dazu.
4: Ja.
7: Die zwei schlimmsten Aufsteher sind vorbei. Die zwei schlimmsten Morgende der Woche. Und ab jetzt geht's eigentlich nur noch bergauf.
4: Morgen ist schon wieder Mittwoch.
7: Ja, eben.
4: Dann ist eh alles vorbei.
7: Es geht hier ruckizucki. Also, jetzt einfach Radio Schwaben aufdrehen. Wir schaffen das zusammen. Auf geht's.
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1: Der Nördlinger Krater. Eines der absoluten Naturhighlights in unserer Region. Wir haben heute schon drüber gesprochen, dass erst in den vergangenen Wochen Astronauten in diesem Krater für eine Mondlandung trainiert haben. Doch was hat's mit diesem gigantischen Loch im Ries tatsächlich auf sich? Wir machen eine Zeitreise.
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2: Vor 15 Millionen Jahren. Die Erde war überdeckt von riesigen Graslandschaften und Savannen, wird der blaue Planet erschüttert. Ein circa 1 Kilometer großer Asteroid trifft mit circa 70.000 km/h auf die Erdoberfläche. Man kann sich die Kräfte in diesem Moment kaum vorstellen. Temperaturen von über 20.000 Grad Celsius lassen den Asteroiden sowie den Boden einfach verdampfen. Das Einschlagloch, ca. 25 Kilometer groß. Eine Glutwolke schießt 100 Kilometer in die Höhe. Durch den unermesslichen Druck entstehen aus kohleartigen Gesteinen sofort Tausende von Diamanten. Heute ist dieser Krater ein Naturphänomen und Touristenmagnet. Mitten im Herzen des Ganzen die Stadt Nördlingen. In alten Häusern der Stadt sind diese Diamanten bis heute übrigens verbaut. Kaum ein Einschlagkrater ist so gut erforscht wie das Nördlinger Ries. Wissenschaftler untersuchen das Gestein im Krater, das dem des Mondes sehr ähnelt. Schon bei den ersten Mondmissionen wurden Astronauten im Nördlinger Ries trainiert.
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1: Der Vormittag zwischen Donau und den Alpen beginnt heiter. Örtlich hält sich noch Nebel. Bei uns in Bayerisch-Schwaben und dem Allgäu startet der Tag bei 8 bis 12 Grad frisch. Im weiteren Verlauf ziehen mehr Wolken auf. Am Nachmittag ist es trocken und angenehm warm. Zum Abend hin lockert es stellenweise auf. Der Radio Schwaben 3-Tage-Trend. Morgen beginnt es frisch und sonnig. Am Nachmittag zeigt es sich mit 24 bis 27 Grad erneut warm. Am Donnerstag startet der Tag teils neblig. Später ziehen Wolken auf. Örtlich sind Schauer und Gewitter möglich. Zum Wochenende hin zeigt es sich deutlich wechselhafter mit Regen und merklich kühleren Temperaturen. Im Moment liegen die Temperaturen bei 9 Grad in Inningen bei leichter Bewölkung, bei 15 Grad in Marktoberdorf und bei 7 Grad in Jettingen-Scheppach bei geringer Bewölkung.
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0: Es ist 8 Uhr und 57 Minuten. 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
3: Ich bin Fabian Schaffer. Guten Morgen. Der Deutsche Pflegerat fordert eine umfassende Überarbeitung der aktuellen Reformpläne für die Pflegeversicherung. Verbandspräsidentin Vogler sagte dem Redaktionsnetzwerk Deutschland, die höheren Hürden beim Zugang zu den Pflegegraden seien kritisch. Uli Reitinger berichtet aus Berlin.
4: Menschen mit Pflegegrad 1 klagen nur über verhältnismäßig geringe Einschränkungen im Alltag. Trotzdem bekommen auch sie einen Entlastungsbeitrag von knapp 1.600 Euro im Jahr. Der Pflegerat kritisiert aber nicht nur die geplante Abschaffung dieser Entlastung, sondern er beklagt auch Einschnitte bei der Bezahlung der Pflegekräfte. Das gefährdet die Versorgung, heißt es.
3: In Kürze wird in Berlin der Deutsche Schulpreis verliehen. Im Finale stehen 15 Schulen. Die meisten Nominierten kommen aus Bayern, Baden-Württemberg, Hessen und Nordrhein-Westfalen. Der Hauptpreis ist mit 100.000 Euro dotiert. Die Jury bewertet unter anderem die Unterrichtsqualität, die Leistung und den Umgang mit Vielfalt an den Schulen. Der Deutsche Schulpreis wird seit 20 Jahren vergeben. Von heute an dürfen bestimmte Molkereiprodukte, Alkohol und Motorräder aus Kanada nicht mehr in die USA eingeführt werden. Das hat US-Präsident Trump angeordnet. Eine weitere Eskalation im Handelsstreit. Die USA hatten im August Zölle von 50% auf kanadische Waren verhängt. Kanada hatte mit Gegenzöllen reagiert. Für Jürgen Klopp geht es im dritten Länderspiel als Bundestrainer nicht nur um einen Stimmungsaufschwung bei der Fußballnationalmannschaft, sondern auch darum, einen Negativrekord zu vermeiden. Gelingt der DFB-Elf am Donnerstag gegen Serbien in München erneut kein Sieg, ist Klopp der erste DFB-Cheftrainer, der keine seiner ersten drei Partien gewinnen konnte. In den Niederlanden gab es ein Remis gegen Griechenland, danach eine Niederlage.
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1: Auf der B300 Memmingen Richtung Augsburg ist zwischen Abzweig nach Hausen und Diedorf Markt 1 Kilometer Stau. Zeitverlust bis zu 10 Minuten. Und hier die neuesten Blitzer auf Radio Schwaben. Am Stadtmühlenfeld in Donauwörth sowie in der Lothar-Schätzl-Straße in Dillingen. In Augsburg auf der Dr. Schmelzing-Straße und dem oberen Schleißweg. In Bobingen auf der Straßberger Straße und der Lindauer Straße sowie auf der MN10 bei Wiedergeltingen. Kommt gut ans Ziel.
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1: Mit euch heute unterwegs ist Andrea Alimente für ganz Bayerisch-Schwaben und das Allgäu. Wir haben wieder nur die größten Hits für euch rausgesucht und ich begleite euch noch bis 15 Uhr auf Radio Schwaben. Auf geht's!

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1: Es ist 9 Uhr und 27 Minuten. 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
2: Heute Vormittag ist es zwischen Donau und den Alpen klar. Später ziehen lockere Wolken auf. In Bayerisch-Schwaben und im Allgäu wird der Nachmittag warm und freundlich. Der Abend bleibt trocken. In der Nacht bilden sich in manchen Tälern Nebelfelder bei 9 bis 13 Grad. Der Radio Schwaben 3-Tage-Trend. Morgen scheint oft die Sonne. Einzelne Wolken ziehen auf bei 25 bis 27 Grad. Am Donnerstag zeigt es sich zunächst freundlich, dann wechselhafter. Örtlich sind Schauer und Gewitter möglich. Im weiteren Wochenverlauf wird es regnerisch, teils mit kräftigem Regen und spürbar kühler. In Stadtbergen 12 Grad bei wolkenlosem Himmel, in Mindelheim 16 und in Weißenhorn 9 Grad.
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2: Vorsicht auf der A8 Stuttgart Richtung München zwischen Rastplatz Schepperer Flur und Rastplatz Streitheimer Forst Süd. Wegen Gegenständen auf der Fahrbahn besteht Gefahr. Auf der A96 München Richtung Lindau liegen zwischen Landsberg Ost und Landsberg Nord mehrere Steine auf der Fahrbahn. Und hier die neuesten Blitzer auf Radio Schwaben. In Augsburg auf der Dr. Schmelzingstraße und dem oberen Schleißweg. Am Stadtmühlenfeld in Donauwörth sowie auf der MN10 bei Wiedergeltingen. In Bobingen auf der Straßberger Straße und der Lindauer Straße sowie auf der Stockheimer Straße in Bad Wörishofen. Kommt gut ans Ziel.
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2: 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Es geht durch den Dienstag, durch diese Stunde begleitet euch Andrea Alimente. Viel Spaß. Und jetzt für euch All I Wanna Do von Sheryl Crow, Sarah von Starship und Cryin' mit Aerosmith. Und jetzt rein in die nächste halbe Stunde.

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2: Heute Vormittag wechseln sich bei uns Sonne und Wolken ab. Später wird es freundlich. In Bayerisch-Schwaben und im Allgäu liegen die Werte aktuell zwischen 12 und 15 Grad. Dann wird es warm und gegen Abend wolkiger. Der Radio Schwaben 3-Tage-Trend. Morgen ist es zunächst freundlich, am Nachmittag warm bei 24 bis 27 Grad. Am Donnerstag ziehen im Tagesverlauf mehr Wolken auf. Zum Abend hin sind örtliche Schauer und Gewitter möglich. Im weiteren Wochenverlauf folgt Regen. Dabei kühlt es spürbar ab. Momentan melden Bobingen und Buchloe jeweils 11 Grad, Nersingen 14 Grad, leicht bewölkt.
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0: Es ist 9 Uhr und 55 Minuten. 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
4: Ich bin Fabian Schaffer. Der stellvertretende CDU-Vorsitzende Laumann hat kein Verständnis für die derzeitigen Forderungen der SPD im Pflegestreit. Die Wünsche der SPD würden alle sehr viel Geld kosten, sagte Laumann im Deutschlandfunk. Dieses Geld sei nicht da. Im Gegenteil, derzeit gehe es darum, in der Pflegeversicherung Geld einzusparen. Der Gesetzentwurf soll morgen ins Kabinett. Die SPD droht mit einer Blockade. Die hohen Spritpreise machen das Laden von Elektroautos offenbar attraktiver. Mehrere große Betreiber melden, dass ihre öffentlichen Ladesäulen stärker genutzt werden als noch vor einem Jahr. Eng wird es trotzdem meist nicht, denn gleichzeitig belegt ist nur ein kleiner Teil der Ladepunkte. Thomas Bleskin berichtet.
5: Für E-Autofahrer heißt das, an öffentlichen Säulen ist zwar mehr los, aber freie Plätze gibt es in der Regel noch genug. Vattenfall und EWE melden seit Jahresbeginn deutlich mehr geladenen Strom. Auch ENBW, E.ON und Aral sehen eine steigende Nutzung. Als Gründe nennen die Betreiber vor allem mehr Elektroautos auf den Straßen und die hohen Kraftstoffpreise.
4: Unionsregierte Bundesländer drohen mit finanziellen Konsequenzen, sollte die Linke in Berlin eine Regierung bilden. Das hat CSU-Fraktionschef Holleczek nach einem Treffen der Unionsfraktionschefs bei Bayerns Ministerpräsident Söder in München angekündigt. Konkret geht es um den Länderfinanzausgleich und den Hauptstadtfinanzierungsvertrag, über die man dann neu verhandeln wolle. Der gesellschaftliche Zusammenhalt in Deutschland hat sich leicht verbessert, das zeigt der aktuelle Religionsmonitor der Bertelsmann Stiftung. Das Vertrauen in die Regierung und das Gerechtigkeitsempfinden bleiben aber gering. Das Verhältnis zwischen Staat und Bürgern ist weiter belastet. Viele Menschen haben laut der Studie stabile soziale Beziehungen und übernehmen Verantwortung fürs Gemeinwohl.
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2: Vorsicht auf der A7, Ulm Richtung Füssenreute, zwischen Langenau und Kreuz Ulm-Elchingen, wegen verlorener Ladung, mehrere Steine liegen dort. Weiter, Vorsicht auf der A8, Stuttgart Richtung München, zwischen Rastplatz Schepperer Flur und Rastplatz Streitheimer Forst Süd, Gegenstände auf der Fahrbahn. Auf der A96, München Richtung Lindau, liegen zwischen Landsberg Ost und Landsberg Nord mehrere Steine auf der Fahrbahn. Und hier die neuesten Blitzer auf Radio Schwaben. In Augsburg auf der Dr. Schmelzing Straße und am oberen Schleißweg. In Donauwörth am Stadtmühlenfeld sowie in Bobingen auf der Straßberger Straße und der Lindauer Straße. Auf der MN10 bei Wiedergeltingen und auf der Stockheimer Straße in Bad Wörishofen. Kommt gut ans Ziel.
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2: Die Hits, die ihr in jedem Fall mitsingen könnt, egal ob in Schwabmünchen, Illertissen oder Mindelheim. Andrea Alimente wünscht euch einen schönen Dienstag. Genießt jetzt einfach die Musik.

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1: Es ist 10 Uhr und 25 Minuten. 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
2: Der Vormittag startet freundlich, mit Sonne und nur wenig Wind. Heute geht es zwischen Donau und den Alpen, also zwischen Nordschwaben und dem Allgäu, freundlich und teils sonnig weiter. Zum Abend hin ziehen mehr Wolken auf. In der Nacht zeigt es sich teils klar. Die Temperaturen gehen auf

0: 8 bis 11 Grad zurück. Der Radio Schwaben 3-Tage-Trend. Morgen startet der Tag sonnig und zeigt sich mit einigen Wolken freundlich bei 25 bis 27 Grad. Am Donnerstag ist es zunächst teils trüb und wechselhaft. Am Abend sind örtliche Gewitter möglich. Und am Freitag fällt verbreitet Regen, örtlich auch kräftiger. Momentan sind es in Welden 15 Grad bei wolkenlosem Himmel, in Bad Wörishofen 18 Grad und in Wertingen 15 Grad bei klarem Himmel.
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0: Auf der A96 Lindau Richtung München zwischen Landsberg West und Landsberg Nord. Vorsicht, wegen eines defekten LKW ist der Standstreifen blockiert. Außerdem liegen Reifenteile auf der Fahrbahn. Und hier die neuesten Blitzer auf Radio Schwaben. In Augsburg auf der Gabelsberger Straße und der Dr. Schmelzing Straße. In Donauwörth am Stadtmühlenfeld sowie auf der Bürgermeister Wohlfahrtsstraße in Königsbrunn. Auf der MN10 bei Wiedergeltingen, auf der Stockheimer Straße in Bad Wörishofen und am Kaisergraben in Memmingen. Gute Fahrt mit Radio Schwaben.
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0: 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Mit Andrea Alimente, jetzt für euch Alone mit Heart, Believe von Cher und Slave to Love mit Brian Ferry.

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2: Heute Mittag wechseln sich Wolken und sonnige Abschnitte ab. In Bayerisch-Schwaben und im Allgäu zeigt es sich am Nachmittag freundlich. Gegen Abend ist der Himmel wieder dichter. In der Nacht kühlt es auf etwa 9 bis 13 Grad ab. Der Radio Schwaben 3-Tage-Trend. Morgen beginnt freundlich und zeigt sich im weiteren Verlauf meist sonnig. Die Höchstwerte liegen zwischen 25 und 27 Grad. Am Donnerstag ziehen mehr Wolken auf, am Abend sind einzelne Gewitter möglich. Am Freitag zeigt es sich regnerisch, im Allgäu kann der Regen kräftiger ausfallen. Derzeit in Gessartshausen 14 Grad bei leichter Bewölkung, in Oberstaufen 18 Grad und in Kaisheim 17 Grad bei geringer Bewölkung.
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1: Es ist 10 Uhr und 57 Minuten. 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
4: Ich bin Oliver Urbanke. Gesundheitsminister Linnemann will bei den Kinderkrankentagen zurück zur Regelung von vor Corona. Statt 15 soll jedes Elternteil künftig wieder 10 Tage pro Kind und Jahr bekommen. Das berichtet die Augsburger Allgemeine. Aus der SPD kommt deutlicher Widerstand. Eine generelle Kürzung sei falsch, denn Eltern mit kranken Kindern bräuchten genau in solchen Momenten vor allem Zeit und Unterstützung. Benzin ist teuer und unter anderem deshalb werden die öffentlichen Ladesäulen für Elektroautos immer stärker genutzt. Der Energiekonzern Vattenfall etwa teilte mit, an seinen Ladesäulen seien seit Jahresbeginn rund 2/3 mehr Strom geladen worden als im gesamten Vorjahr. Erklärt wird der Zuwachs mit gestiegenen Kraftstoffpreisen, dem Ausbau der Infrastruktur und mehr Elektroautos auf den Straßen. Immer weniger Kinder besuchen eine Kita in Deutschland. Das zeigen Zahlen des Statistischen Bundesamts. Die Zahl der betreuten Kinder unter 3 Jahren ist um 5,6% auf 756.700 gesunken. Das dritte Jahr in Folge, ein Rückgang. Grund sind sinkende Geburtenzahlen. Erstmals seit 2006 ist zudem die Zahl der Kitas leicht zurückgegangen auf rund 61.000 Einrichtungen. Die Bundespolizei hat bei einem 21-jährigen Schreckschusspistole, Sturmhaube, Messer und Schlagstock gefunden. Kontrolliert wurde der Berufsschüler am Sonntag in einer Regionalbahn von Regensburg nach Schwandorf. Er wollte die Waffe laut Polizei einem Schulkameraden zeigen. Seinen Waffenschein hatten die Behörden ihm zuvor entzogen. Wegen des Verdachts auf millionenfachen Betrug mit online verkauften Handys läuft heute eine europaweit angelegte Großrazzia. Dabei finden rund 160 Durchsuchungen in 19 Ländern statt, darunter in Deutschland. Verbraucherinnen und Verbrauchern in der EU entstand schätzungsweise ein Schaden von mindestens 300 Millionen Euro, heißt es von den Ermittlern.
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2: Auf der A8 Stuttgart Richtung München steht zwischen Adelzhausen und Odelzhausen ein defekter LKW. Der Standstreifen ist blockiert. Und hier die neuesten Blitzer auf Radio Schwaben. In Dillingen auf der Ziegelstraße, in Königsbrunn auf der Bürgermeister-Wohlfahrtsstraße und auf der MN10 bei Wiedergeltingen. In Bad Wörishofen auf der Stockheimer Straße, auf der A96 bei Erkheim sowie am Kaisergraben in Memmingen. Die kostenfreie Verkehrs- und Blitzer-Hotline 08000 11 82 11.
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2: Von Kult bis aktuell, alles in einem Mix. Andrea Alimente wünscht euch einen schönen Dienstag, egal ob in Stadtbergen, Wertingen oder Füssen.

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1: Es ist 11 Uhr und 25 Minuten. 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
2: Heute Vormittag ist es vielfach freundlich bei wenig Wind. Am Nachmittag setzt sich zwischen Nordschwaben und dem Allgäu zeitweise die Sonne durch. Zum Abend hin zeigt es sich wieder bewölkter. In der Nacht ist es wechselnd bewölkt. Örtlich bildet sich Nebel. Die Temperaturen sinken auf 9 bis 13 Grad. Der Radio Schwaben 3-Tage-Trend. Morgen zeigt sich der Tag freundlich. Am Nachmittag ist es warm mit Temperaturen zwischen 25 und 27 Grad. Am Donnerstag ist es zunächst wechselnd bewölkt. Später ziehen örtlich Schauer und Gewitter auf. Im weiteren Wochenverlauf zeigt es sich regnerisch und spürbar kühler. Momentan haben wir in Kissing 18 Grad bei wolkenlosem Himmel, in Germeringen 18 Grad bei leichter Bewölkung sowie in Illertissen 17 Grad.
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2: Auf der A8 Stuttgart Richtung München steht zwischen Adelzhausen und Odelzhausen ein defekter LKW. Der Standstreifen ist blockiert. Und hier die neuesten Blitzer auf Radio Schwaben. In Augsburg auf der Kurt-Schumacher-Straße und in Donau.

0: Wörth auf der Perchtoldsdorfer Straße, in Dillingen auf der Ziegelstraße, in Königsbrunn auf der Bürgermeister-Wohlfahrtsstraße sowie auf der A96 bei Erkheim. Kommt gut an!
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0: 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Mit Andrea Alimente für Meitingen, Oettingen, Buchloe und ganz Bayerisch Schwaben. Diese Stunde ist für alle, die arbeiten müssen. Freut euch auf Gabrielle mit Dreams, New York Minute von Don Henley und Phil Collins mit Dance into the Light.

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2: Heute Mittag wechseln sich Sonne und Wolken ab, bei meist kaum spürbarem Wind. Im weiteren Verlauf ist es freundlich bis wolkig, gegen Abend dichter bewölkt. In der Nacht liegen die Tiefstwerte zwischen 9 und 13 Grad. Der Radio Schwaben 3-Tage-Trend. Morgen beginnt freundlich, am Nachmittag warm und sonnig mit 21 bis 27 Grad. Abends ziehen lockere Wolken auf. Am Donnerstag nimmt die Bewölkung zu, abends folgen Regenschauer und örtlich kräftiger Regen, besonders im Mindeltal und im Oberallgäu. Am Freitag ist es regnerisch und merklich kühler in Bayerisch-Schwaben und dem Allgäu. Derzeit in Rehling 19 Grad bei wolkenlosem Himmel, in Immenstadt 22 Grad und in Asbach-Bäumenheim 19 Grad.
0: 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Es ist 11 Uhr und 59 Minuten. 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
3: Ich bin Oliver Urbanke. Mitte August war es auf dem Flughafen München fast zu einer Katastrophe gekommen. Eine Boeing der Vietnam Airlines war über die Startbahn hinausgeschossen und konnte gerade noch abheben. Jetzt kommt heraus, während des Starts wurde zweimal die Bremse betätigt. Das geht aus einem Zwischenbericht der Bundesstelle für Flugunfalluntersuchung hervor. Unklar ist, ob der Pilot abgebremst hat oder ob eine technische Störung dafür verantwortlich war. Die Hans-Leipelt-Berufsoberschule in Donauwörth hat beim Deutschen Schulpreis 30.000 Euro gewonnen. Ausgezeichnet wurde ein Konzept ohne feste Stundenpläne. Schülerinnen und Schüler arbeiten selbstorganisiert, Lehrkräfte stehen als Coaches zur Seite. Hauptpreisträger ist die Bertha-von-Suttner-Schule bei Frankfurt mit 100.000 Euro. 5 weitere Schulen erhielten ebenfalls je 30.000 Euro. Wegen des Verdachts auf millionenfachen Betrug mit online verkauften Handys führen Fahnder eine europaweit angelegte Razzia in 19 Ländern durch, darunter auch in Deutschland. Verbraucherinnen und Verbrauchern in der EU entstand schätzungsweise ein Schaden von mindestens 300 Millionen Euro. Den Betroffenen seien aus gebrauchten Teilen zusammengesetzte Geräte über das Internet als Neuware verkauft worden. Öffentliche Ladesäulen für E-Autos werden immer öfter genutzt. Vattenfall als ein Betreiber teilte mit, dass an seinen Ladesäulen in Deutschland seit Jahresbeginn rund 2/3 mehr Strom geladen worden sei als im gesamten Vorjahr. Das Unternehmen erklärt den Trend mit gestiegenen Kraftstoffpreisen und dem Ausbau der Ladeinfrastruktur. Die Deutsche Umwelthilfe hat Verfassungsbeschwerde gegen das neue Heizungsgesetz eingelegt, gemeinsam mit mehreren Mietern. Die Organisation argumentiert, das Gesetz verstoße gegen die im Grundgesetz verankerte Klimaschutzpflicht. Das Gesetz erlaubt weiterhin neue Gas- und Ölheizungen, wenn sie ab 2029 einen steigenden Anteil CO2-neutraler Brennstoffe nutzen. Die Vorgabe von 65% erneuerbarer Energie aus dem früheren Heizungsgesetz ist entfallen.
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2: Ihr habt freie Fahrt, derzeit gibt es keine Verkehrsbehinderungen. Und hier die neuesten Blitzer auf Radio Schwaben. In Dillingen auf der Ziegelstraße, in Donauwörth auf der Perchtoldsdorfer Straße und am Weidfelder Weg in Elchingen. In Augsburg auf der Bürgermeister-Ulrich-Straße und der Kurt-Schumacher-Straße sowie auf der Bürgermeister-Wohlfahrtsstraße in Königsbrunn. Gute und sichere Fahrt.
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2: Für euch am Mikro Andrea Alimente. Ich begleite euch noch bis 15 Uhr auf Radio Schwaben. Wir haben wieder nur die größten Hits für euch rausgesucht, für ganz Bayerisch Schwaben und das Allgäu. So klingt Radio Schwaben. 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
1: Es ist 12 Uhr und 25 Minuten. 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
2: Zum Mittag wechseln sich dichte Wolken und heitere Abschnitte ab. Der Wind ist schwach. Später ziehen wieder mehr Wolken auf. In der Nacht geht es auf rund 9 Grad zurück. Der Radio Schwaben 3-Tage-Trend. Morgen beginnt freundlich und zeigt sich im Tagesverlauf vielfach sonnig und warm mit 21 bis 27 Grad. Am Donnerstag ziehen zunehmend Wolken auf, abends folgen Schauer und örtlich kräftiger Regen. Zum Wochenende hin ist es regnerisch und kühler in Bayerisch-Schwaben und dem Allgäu. Aktuell meldet Welden wolkenlos bei 21 Grad, Buxheim 20 Grad und Genderkingen 19 Grad.
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2: Auf der A8 Stuttgart Richtung München zwischen Adelzhausen und Odelzhausen steht ein defekter LKW, der Standstreifen ist blockiert. Und hier die neuesten Blitzer auf Radio Schwaben. Auf der Perchtoldsdorfer Straße in Donauwörth und am Weidfelder Weg in Elchingen. In Augsburg auf der Bürgermeister-Ulrich-Straße und der Kurt-Schumacher-Straße. In Friedberg auf dem Bressüring, in Bobingen auf der Krumbacher Straße sowie in Königsbrunn auf der Bürgermeister-Wohlfahrtsstraße. Gute und sichere Fahrt.
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1: Radio Schwaben spielt euch die größten Hits ohne Unterbrechung. Für euch Metallica mit Nothing Else Matters, You von Ten Sharp und Fergal Sharkey mit A Good Heart. Viel Spaß!

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4: Ihr früher Nachmittag zeigt sich freundlich bis wolkig. Meist ist es trocken. Zwischen Nordschwaben und dem Allgäu ziehen später mehr Wolken auf. Der Wind ist schwach. In der Nacht kühlt es auf 8 bis 12 Grad ab. Der Radio Schwaben 3-Tage-Trend. Morgen beginnt freundlich und zeigt sich nachmittags oft sonnig mit 26 bis 27 Grad. Zum Abend kann sich in einzelnen Tälern Nebel bilden. Am Donnerstag zeigt es sich zunächst wolkiger, später folgen Schauer und örtlich kräftiger Regen. Am Freitag ist es regnerisch und spürbar kühler. Derzeit in Augsburg 21 Grad bei wolkenlosem Himmel, in Marktrettenbach und Harburg jeweils 21 Grad.
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2: Es ist 12 Uhr und 58 Minuten. 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
6: Ich bin Oliver Urbanke. Zoll- und Steuerfahndung haben bei einer europaweiten Großrazzia gegen Handybetrüger in Krefeld in NRW eine Lagerhalle gestürmt. Schätzungsweise wurden dabei zwischen 10.000 und 15.000 Geräte beschlagnahmt und einzeln gescannt. Die Halle war zuvor tagelang beobachtet worden. Bereits am Samstag sind 7 Verdächtige festgenommen worden, darunter die beiden mutmaßlichen Anführer der Bande. Insgesamt gab es rund 160 Durchsuchungen in 19 Ländern. Die OECD sieht trotz schwacher PISA-Ergebnisse Fortschritte im deutschen Bildungssystem. Laut dem Bericht Bildung auf einen Blick 2026 erreichen inzwischen 41% der jungen Leute einen Hochschul- oder höheren Berufsabschluss, 11 Prozentpunkte mehr als noch vor 10 Jahren. Bildungsministerin Prien mahnt trotzdem, Deutschland gebe zwar viel Geld aus, das sei aber nicht effektiv genug. Nach dem Hackerangriff auf die LMU München sind rund 600.000 Datensätze von Studierenden betroffen. Laut Universität reichen die betroffenen Immatrikulationsdaten teils 50 Jahre zurück. Je nach Alter enthalten sie auch Bankdaten oder Sozialversicherungsnummern. Hinweise auf Missbrauch gibt es bisher nicht. Das Vorlesungsverzeichnis soll ab morgen wieder erreichbar sein. Die Deutsche Umwelthilfe hat eine Verfassungsbeschwerde gegen das neue Heizungsgesetz eingereicht. Man gehe dabei gemeinsam mit mehreren Mieterinnen und Mietern vor. Das im Juli vom Bundestag beschlossene Gesetz verstoße gegen die im Grundgesetz festgelegte Verpflichtung zum Klimaschutz und der Sicherung der natürlichen Lebensgrundlagen. Eine 87-jährige Rentnerin darf nach einer Zwangsräumung in Madrid zurück in ihre Wohnung. Ihre Anwältin hat eine Einigung mit den Eigentümern bekannt gegeben. Die Miete darf künftig höchstens 30% ihres Bruttoeinkommens betragen. Die schwerbehinderte Frau, die 70 Jahre dort gelebt hatte, war vergangene Woche auf einer Trage abtransportiert worden. Zehntausende Menschen hatten dagegen protestiert.
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4: Auf der A8 Stuttgart Richtung München zwischen Adelzhausen und Odelzhausen steht ein defekter LKW. Der Standstreifen ist blockiert. Und hier die neuesten Blitzer auf Radio Schwaben. In Augsburg auf der linken Brandstraße und der Bürgermeister Ulrichstraße. In Donauwörth in der Perchtoldsdorfer Straße sowie am Weidfelder Weg in Elchingen. In Friedberg auf dem Bressürering. In Königsbrunn in der Bürgermeister Wohlfahrtstraße und in Bobingen in der Krumbacher Straße. Gute und sichere Fahrt.
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4: Der beste Musikmix aus 80er, 90er und aktuellen Hits. 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Durch diese Stunde begleitet euch Andrea Alimente und es geht durch den Dienstag. Viel Spaß!

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1: Es ist 13 Uhr und 25 Minuten. 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
2: Am frühen Nachmittag wechseln sich Sonne und Wolken ab. Meist zeigt es sich freundlich. In Bayerisch-Schwaben und im Allgäu ziehen zum Abend dichtere Wolken auf. Der Wind ist schwach. Nachts kann sich in den feuchten Tälern örtlich Nebel bilden, bei etwa 9 bis 13 Grad. Im Moment liegen die Temperaturen in Schwabmünchen bei 21 Grad, in Steingaden bei 21 Grad und in Tapfalm bei 22 Grad bei geringer Bewölkung. Der Radio Schwaben 3-Tage-Trend. Morgen beginnt der Tag gebietsweise neblig. Danach zeigt es sich freundlich mit viel Sonne. Dann ziehen wieder Wolken auf bei 25 bis 27 Grad. Am Donnerstag nehmen die Wolken zu. Später kommen Schauer und örtlich kräftiger Regen. Im Mindeltal und Oberallgäu auch Starkregen. Am Freitag ist es regnerisch und deutlich kühler.
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2: Vorsicht auf der A96 München Richtung Lindau zwischen Schöffeding und Landsberg Ost. Ein Unterlegkeil liegt auf der Fahrbahn. Der rechte Fahrstreifen ist blockiert. Und hier die neuesten Blitzer auf Radio Schwaben. In Augsburg auf der linken Brandstraße und der Lutzstraße. In Leipheim auf der Günzburger Straße sowie am Weidfelder Weg in Elchingen. In Friedberg auf dem Bressürering und in Bobingen auf der Krumbacher Straße. Kommt gut ans Ziel.
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2: Für euch am Mikro ist Andrea Alimente. Wir spielen nonstop eure Lieblingshits am Stück. Und jetzt für euch Michael Jackson mit They Don't Care About Us, Baby Can I Hold You von Tracy Chapman und UB40 mit Kingston Town. Und jetzt zurück zur Musik.

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1: Heute Nachmittag ist es vielfach freundlich, mit Sonne und lockeren Wolken. Dazu weht meist schwacher Wind. Zum Abend hin zeigt es sich wolkiger, aber trocken. In der Nacht sinken die Temperaturen auf 8 bis 12 Grad. Der Radio Schwaben 3-Tage-Trend. Morgen gibt es örtlich Nebel. Danach ist es freundlich und sehr warm, bei 25 bis 27 Grad. Am Donnerstag ist es wechselhaft mit Schauern und im Allgäu auch kräftigem Regen. Vereinzelt sind Gewitter möglich. Am Freitag ist es in Bayerisch Schwaben und im Allgäu regnerisch und kühler. Aktuell meldet Untermeitingen leicht bewölkt bei 21 Grad. In Erkheim liegen die Temperaturen bei 23 Grad und in Botenbach bei 23 Grad leicht bewölkt.
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0: Es ist 13 Uhr und 56 Minuten. 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
3: Ich bin Oliver Urbanke. Der Deutsche Schulpreis geht in diesem Jahr nach Hessen. Bundeskanzler Merz hat den mit 100.000 Euro dotierten Hauptpreis der Bertha-von-Suttner-Schule überreicht. An der Gesamtschule in der Nähe von Frankfurt unterrichten 250 Lehrkräfte über 2.000 Schülerinnen und Schüler. Laut Jury gelingt der Schule trotz ihrer Größe eindrucksvoll, Wissen und Kompetenzen zu vermitteln und gleichzeitig dafür zu sorgen, dass zwischenmenschliche Beziehungen und Wohlbefinden nicht zu kurz kommen. Der Hackerangriff auf die LMU in München ist offenbar größer als zunächst angenommen. Nach neuesten Erkenntnissen sind rund 600.000 Datensätze von aktuellen und ehemaligen Studierenden betroffen. Die Immatrikulationsdaten reichen bis zu 50 Jahre zurück. Teilweise sind auch Bankdaten dabei. Hinweise auf eine Veröffentlichung oder einen Missbrauch der Daten gäbe es bisher nicht. Ab morgen soll das Online-Vorlesungsverzeichnis schrittweise wieder erreichbar sein. Benzin ist teuer und unter anderem deshalb werden die öffentlichen Ladesäulen für Elektroautos immer stärker genutzt. Der Energiekonzern Vattenfall etwa teilte mit, an seinen Ladesäulen seien seit Jahresbeginn rund 2/3 mehr Strom geladen worden als im gesamten Vorjahr. Erklärt wird der Zuwachs mit gestiegenen Kraftstoffpreisen, dem Ausbau der Infrastruktur und mehr Elektroautos im Straßenverkehr. Immer weniger Kinder besuchen eine Kindertagesstätte in Deutschland. Das zeigen Zahlen des Statistischen Bundesamts. Die Zahl der betreuten Kinder unter 3 Jahren ist um 5,6% auf rund 756.000 gesunken. Das dritte Jahr in Folge ein Rückgang. Grund sind sinkende Geburtenzahlen. Erstmals seit 2006 ist zudem die Zahl der Kitas leicht zurückgegangen auf rund 61.000. Seit heute dürfen bestimmte Molkereiprodukte, Alkohol und Motorräder aus Kanada nicht mehr in die USA eingeführt werden. Das hat US-Präsident Trump angeordnet, eine weitere Eskalation im Handelsstreit. Die USA hatten im August Zölle von 50% auf kanadische Waren verhängt. Kanada hatte mit Gegenzöllen reagiert.
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1: Ruhiger und störungsfreier Verkehr im Sendegebiet. Und hier die neuesten Blitzer auf Radio Schwaben. In Augsburg auf der linken Brandstraße und der Lutzstraße. In Neusäß auf der Konrad-Kopp-Straße sowie auf dem Bressuierring in Friedberg. Auf der Günzburger Straße in Leipheim sowie am Galgen. Und auf der MN10 bei Wiedergeltingen. Die kostenfreie Verkehrs- und Blitzer-Hotline 08000 11 82 11.
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1: Es ist 14 Uhr und 24 Minuten. 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
2: Heute Nachmittag ist es freundlich. Örtlich ziehen dichtere Wolken auf. Der Wind ist kaum spürbar. In Bayerisch-Schwaben und im Allgäu zeigt es sich zum Abend hin wolkiger. In der Nacht liegen die Tiefstwerte zwischen 9 und 12 Grad. Der Radio Schwaben 3-Tage-Trend. Morgen ist es anfangs örtlich neblig, danach sonnig und warm mit Höchstwerten zwischen 25 und 27 Grad. Am Donnerstag nehmen die Wolken zu, am Abend sind Schauer und örtlich kräftiger Regen möglich. Im weiteren Wochenverlauf ist es regnerisch und spürbar kühler. Derzeit 23 Grad in Kissing, 24 Grad bei wolkenlosem Himmel in Füssen sowie 22 Grad in Nordendorf.
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2: Vorsicht auf der A8 Stuttgart Richtung München zwischen Leipheim und Günzburg. Ein Plastikteil liegt auf der Fahrbahn. Vorsicht auf der B28 Hittistetten Richtung Neu-Ulm zwischen Senden und Neu-Ulm wegen einer ungesicherten Unfallstelle und Personen auf der Fahrbahn. Der Standstreifen ist blockiert. Und hier die neuesten Blitzer auf Radio Schwaben. In Augsburg auf der linken Brandstraße und der Lutzstraße. In Neusess auf der Konrad-Kopp-Straße sowie in Wiedergeltingen am Galgen und auf der MN10. Die kostenfreie Verkehrs- und Blitzer-Hotline 08000 11 82 11.
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2: Für euch Black Velvet mit Alana Miles, Smooth von Santana und Tarzan Boy mit Baltimora. Und jetzt rein in die nächste halbe Stunde.

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2: Am Nachmittag zeigt sich das Wetter meist freundlich. Zeitweise ziehen Wolken vorüber. Zum Abend hin wird es in Bayerisch Schwaben und dem Allgäu wolkiger. Der Wind ist schwach. In der Nacht sinken die Temperaturen auf 8 bis 13 Grad. Der Radio Schwaben 3-Tage-Trend. Morgen beginnt der Tag mit Auflockerungen. Nachmittags scheint häufig die Sonne bei 25 bis 27 Grad. Am Donnerstag folgen Schauer, zum Abend hin örtlich auch kräftiger Regen. Am Freitag ist es regnerisch und merklich kühler. Aktuell meldet Zusmarshausen 24 Grad, Nesselwang 24 Grad bei leichter Bewölkung und Krumbach 25 Grad.
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0: Es ist 14 Uhr und 57 Minuten. 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
4: Ich bin Oliver Urbanke. Die OECD sieht trotz schwacher PISA-Ergebnisse Fortschritte im deutschen Bildungssystem. Laut dem Bericht Bildung auf einen Blick 2026 erreichen inzwischen 41% der jungen Leute einen Hochschul- oder höheren Berufsabschluss, 11 Prozentpunkte mehr als noch vor 10 Jahren. Wegen des Verdachts auf millionenfachen Betrug mit online verkauften Handys führen Fahnder eine europaweit angelegte Razzia in knapp 20 Ländern durch, auch in Deutschland. Verbraucherinnen und Verbrauchern ist schätzungsweise ein Schaden von mindestens 300 Millionen Euro entstanden durch Handys, die als neu verkauft wurden, aber in Wahrheit aus gebrauchten Teilen zusammengesetzt waren. Der September diesen Jahres gehört zu den 10 wärmsten seit 145 Jahren. Im Schnitt waren es 15,9 Grad. Besonders auffällig die Trockenheit. Im Südwesten Deutschlands sind teilweise weniger als 5 Liter Regen pro Quadratmeter gefallen, bundesweit knapp 40 Liter. Das ist über ein Drittel weniger als im Vergleichszeitraum 1961 bis 90. Deutschland tritt im weltweiten Innovationsranking auf der Stelle. Die Organisation für geistiges Eigentum der Vereinten Nationen sieht die Bundesrepublik wie schon letztes Jahr auf Platz 11. Von 2022 bis 2024 schaffte Deutschland es mit Rang 8 noch in die Top 10. Stark ist Deutschland bei Forschung und Ingenieursabsolventen, schwach dagegen bei digitalen Technologien. Während die DFB-Männer sich auf das nächste Spiel in der Fußball-Nations League gegen Serbien am Donnerstag vorbereiten, hat Christian Wück heute seinen Kader in der Frauennationalmannschaft nominiert. Für die Testspiele gegen Australien und Japan sind unter anderem Kapitänin Julia Gwin und Clara Bühl vom FC Bayern dabei. Vizemeister Wolfsburg stellt unter anderem Janina Minge ab.
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5: Eine Meldung habe ich für euch von der B28, Hittistetten Richtung Neu-Ulm, zwischen Senden und Neu-Ulm, hier hat es einen Unfall gegeben. Hier bitte ein bisschen mehr Zeit einplanen. Die aktuellen Blitzer stehen in Augsburg, Bürgermeister Ulrich, linke Brandstraße und Lutzstraße. In Bobingen wird geblitzt auf der Krumbacher Straße. Dann haben wir einen Blitzer in Ulm auf der Illertisser Straße und in Neuses auf der Konrad-Kopp-Straße.
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5: Dienstagnachmittag. Danke, dass ihr Radio Schwaben eingeschaltet habt. Ich könnte mir vorstellen, der ein oder andere stellt sich so langsam aber sicher auf Feierabend ein. Damit das gut funktioniert, helfen wir euch. Ich bin Ralf Hohn. Hallo.
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0: 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Schönen Samstag. Mehr 80er, 90er und aktuelle Hits. Schönen Dienstagnachmittag bei Radio Schwaben. Ach ja, und dieses schöne Spätsommerwetter lädt ja nicht nur dazu ein, im eigenen Garten zu verweilen, sondern vielleicht auch noch ein bisschen was wegzuschaffen, ne? Noch ein bisschen was zu arbeiten. Markus Schora ist unser Radio Schwaben Gartenexperte.
1: Jetzt Ende September ist eine richtig gute Zeit, um im Garten einmal aufzuräumen und Stauden zu teilen. Wenn man Pflanzen über die Jahre zu groß geworden sind und oder in der Mitte etwas kahl werden, dann kann man sie jetzt ausgraben, teilen und an einer anderen Stelle wieder einpflanzen. Der Boden ist noch warm, gleichzeitig haben wir meistens ausreichend Feuchtigkeit. Dadurch können die Pflanzen vor dem Winter noch gut einwurzeln. Und ganz nebenbei bekommt man kostenlos neue Pflanzen für den eigenen Garten oder zum Tauschen mit den Nachbarn. Viel Spaß beim Staudenteilen.
0: Ja, mit der Feuchtigkeit könnte das noch ein bisschen schwierig werden. Zur Not muss man ein bisschen nachgießen. Aber die Idee der Staudenteilen, die ist auf jeden Fall richtig gut. Markus, vielen Dank.

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1: Es ist 15 Uhr und 27 Minuten. 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
2: Am Nachmittag ist es zwischen Donau und Alpen heiter und kaum windig. Zum Abend ziehen mehr Wolken auf. In der Nacht sinken die Temperaturen auf rund 9 Grad. Der Radio Schwaben 3-Tage-Trend zwischen Nordschwaben und dem Allgäu. Morgen beginnt der Tag örtlich neblig. Der Nebel löst sich auf. Danach ist es sonnig und warm bei 25 bis 27 Grad. Am Donnerstag ist es zunächst wolkig, später folgen Schauer und örtlich kräftiger Regen. Am Freitag zeigt es sich regnerisch und spürbar frischer. Aktuell meldet Meitingen 24 Grad, Fronten 25 Grad bei leichter Bewölkung und Wemding 23 Grad wolkenlos.
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4: Eine Meldung habe ich für euch von der B28, Hittistetten Richtung Neu-Ulm, zwischen Senden und Neu-Ulm, hier hat's einen Unfall gegeben. Hier bitte ein bisschen mehr Zeit einplanen. Die aktuellen Blitzer stehen in Augsburg, Bürgermeister Ulrich, linke Brandstraße und Lutzstraße. In Bobingen wird geblitzt auf der Krummbacher Straße. Dann haben wir einen Blitzer in Ulm auf der Illertisser Straße und in Neuses auf der Konrad-Kopp-Straße.
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4: Ich könnte mir vorstellen, dass einige Schüler jetzt gerade über den Hausaufgaben sitzen. Vielleicht geht's ja gerade um Geschichte und ihr wollt morgen mal im Geschichtsunterricht glänzen. Dann solltet ihr gleich mal genau zuhören, denn gleich geht es um die Entstehung des Nördlinger Ries oder des Nördlinger Kraters. In Wissen in 60 Sekunden.
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1: Vor 15 Millionen Jahren. Die Erde war überdeckt von riesigen Graslandschaften und Savannen, wird der blaue Planet erschüttert. Ein circa 1 Kilometer großer Asteroid trifft mit circa 70.000 km/h auf die Erdoberfläche. Man kann sich die Kräfte in diesem Moment kaum vorstellen. Temperaturen von über 20.000 Grad Celsius lassen den Asteroiden sowie den Boden einfach verdampfen. Das Einschlagloch, circa 25 Kilometer groß. Eine Glutwolke schießt 100 Kilometer in die Höhe. Durch den unermesslichen Druck entstehen aus kohleartigen Gesteinen sofort Tausende von Diamanten. Heute ist dieser Krater ein Naturphänomen und Touristenmagnet. Mitten im Herzen des Ganzen die Stadt Nördlingen. In alten Häusern der Stadt sind diese Diamanten bis heute übrigens verbaut. Kaum ein Einschlagkrater ist so gut erforscht wie das Nördlinger Ries. Wissenschaftler untersuchen das Gestein im Krater, das dem des Mondes sehr ähnelt. Schon bei den ersten Mondmissionen wurden Astronauten im Nördlinger Ries trainiert.
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0: ist ja schon irgendwie cool, ne? Der Sommer wird mal eben so ein bisschen verlängert, zumindest wenn man so tagsüber draußen unterwegs ist. Abends und nachts wird's dann doch sehr frisch und sieht so aus, als wenn im Laufe der nächsten Tage irgendwann die Keule rausgeholt wird und dann auch die grauen Herbsttage so langsam auf uns zukommen. Und da verändert sich natürlich schon so ein bisschen was auch in unserem Körper, wie sich der genau verhält und wie man vielleicht sogar auch ein bisschen gegensteuern kann. Das besprechen wir gleich bei mir nach 4.
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2: Heute Nachmittag wechseln sich Wolken und freundliche Abschnitte ab. In Bayerisch-Schwaben und dem Allgäu weht nur wenig Wind. Zum Abend hin ist es trocken, bevor die Nacht örtlich neblig beginnt und die Temperaturen auf 9 bis 13 Grad sinken. Der Radio Schwaben 3-Tage-Trend. Morgen lösen sich die Frühnebelfelder rasch auf. Danach ist es sonnig und warm bei 24 bis 26 Grad. Am Donnerstag ziehen im Tagesverlauf mehr Wolken auf. Abends fällt örtlich kräftiger Regen. Am Freitag ist es regnerisch und deutlich kühler. Die aktuellen Wetterwerte: Großeitingen 23 Grad, Lindau klar bei 24 Grad und Mertingen 24 Grad.
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1: Es ist 15 Uhr und 57 Minuten. 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
4: Ich bin Oliver Urbanke. Knapp 130 Kilo. Diese Menge an Lebensmitteln wirft jeder Mensch in der EU pro Jahr in den Müll. Das zeigen Zahlen des Statistikamts Eurostat für das Jahr 2024. Mehr als die Hälfte aller Lebensmittelabfälle kommen aus privaten Haushalten. Gut ein Drittel des Mülls fällt bereits bei der Herstellung an. Deutschland liegt in Sachen Lebensmittelverschwendung seit Jahren etwa im EU-Durchschnitt. Fast jeder Fünfte in Deutschland lebt im Osten, vererbt wird da aber kaum etwas. Das zeigen aktuelle Zahlen des Statistischen Bundesamts. Letztes Jahr sind nur 5% aller versteuerten Erbschaften und Schenkungen dort gelandet. Der Rest, 142,5 Milliarden Euro, fließt in den Westen. Statistiker sehen dafür zwei Gründe. Menschen in der DDR konnten kaum Ersparnisse aufbauen und die Löhne im Osten sind weiter niedrig. Betrachtet werden nur die Schenkungen und Erbschaften, die groß genug sind, um versteuert zu werden. Das deutsche Bildungssystem macht Fortschritte. Das zeigt der OECD-Bericht Bildung auf einen Blick 2026. Und das, obwohl die Schülerinnen und Schüler erst vor 3 Wochen bei der PISA-Studie sehr schlecht abgeschnitten hatten. Zum Beispiel schaffen laut OECD-Bericht 4 von 10 jungen Menschen einen Hochschul- oder höheren Berufsabschluss. Vor 10 Jahren waren es noch 3 von 10. Der beinahe Absturz der Boeing in München gibt weiter Rätsel auf. Ein Zwischenbericht der Bundesstelle für Flugunfalluntersuchung zeigt, beim missglückten Start Mitte August waren die Bremse betätigt und dauerhaft gehalten worden. Ob absichtlich oder wegen eines technischen Fehlers ist noch offen. Das Flugzeug der Vietnam Airlines mit fast 290 Menschen an Bord war über die Startbahn hinausgeschossen und konnte erst im letzten Moment abheben. OpenAI hat sein neues KI-Modell vorerst zurückgestellt. Grund seien Sicherheitsbedenken. Laut einem Manager habe das System Nutzerinnen und Nutzer nicht immer ehrlich über seine Aktionen informiert und teils ohne Erlaubnis eigenständig gehandelt. Erst am Wochenende hatte OpenAI nach einem ähnlichen Vorfall das Training seiner leistungsstärksten Modelle ausgesetzt.
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5: A7 Füssen Richtung Ulm zwischen Füssen und Nesselwang. Vorsicht bitte, hier blockiert ein defekter LKW die Fahrbahn. In der Gegenrichtung Ulm Richtung Füssen zwischen Langenau und Nersingen. Vorsicht bitte, in diesem Bereich hat sich ein Unfall ereignet. B17 Landsberg Richtung Augsburg zwischen Leitershofen und dem Bismarcktunnel in Augsburg. Hier gibt's Behinderungen durch eine Ölspur. Fahrt hier bitte besonders vorsichtig. Aktuelle Blitzer stehen auf der A96 bei Weißensberg, in Ulm auf der Illerstraße, in Landsberg wird auf der Icklinger Straße geblitzt, auf der B12 bei Germeringen, auf der A96 bei Wangen und in Bad Wörishofen haben wir einen Blitzer auf der Kaufbeurer Straße.
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5: Ja, so langsam aber sicher kann wahrscheinlich schon der ein oder andere von euch die Arbeit hinter sich lassen. An diesem Dienstag willkommen im Feierabend, Radio Schwaben. Danke, dass wir euch in den Feierabend begleiten dürfen. Ich bin Ralf Hohn, servus.
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0: 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Ja, ich habe es eben schon gesagt, ne? Es ist tagsüber noch schön spätsommerlich warm. Ja, man hat auch noch das Gefühl, man kann abends noch mal in den Biergarten gehen oder vielleicht zum späten Nachmittag noch mal den Grill rausholen. Aber damit wird jetzt bald vorbei sein in den nächsten Tagen. Im Laufe der Woche wird es so einen leichten Knick geben. Die Temperaturen werden nach unten gehen und ich bin mir sicher, dann irgendwann dauert es auch nicht mehr lange, bis wir die grauen Herbsttage haben. Und das spürt natürlich auch unser Körper. Jojo Schweizer, ne? Was macht der Herbst mit unserem Körper? Oder wenn der Sommer vorbei ist, was passiert dann?
1: Was passiert mit unserem Körper, wenn der Sommer abdankt? Das ist eine schöne Frage.
0: Ja.
1: Wir drücken auf die Schlummertaste und sind einfach herbstmüde.
0: Okay.
1: Warum? Die Antwort ist Biologie. Die Tage werden kürzer. Unser Gehirn schüttet plötzlich mehr Melatonin aus. Das ist unser persönliches, natürliches Schlafhormon. Gleichzeitig sinkt die Produktion von unseren Glückshormonen wie Serotonin, weil uns einfach die Sonne im Gesicht fehlt. Kurzum, der innere Akku, der stellt sich gerade auf Winterschlaf ein. Das ist völlig normal und kein Grund zur Panik.
0: Mhm.
1: Der Trick ist einfach, raus ans Tageslicht, solange es da ist, und feste Schlafenszeiten. Das hilft dem Körper, sich an diesen veränderten Tagesrhythmus zu gewöhnen.
0: Okay, also du hast gerade gesagt, die Produktion von Glückshormonen sinkt. Wenn du zu uns ins Studio kommst, dann steigt sie eher bei mir.

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1: Es ist 16 Uhr und 25 Minuten. 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
2: Heute Nachmittag ist es zwischen Donau und den Alpen wechselnd bewölkt, teils heiter bei schwachem Wind. Zum Abend ziehen mehr Wolken auf, meist bleibt es trocken. In der Nacht sinken die Temperaturen auf 8 bis 12 Grad. Der Radio Schwaben 3-Tage-Trend für Bayerisch Schwaben und das Allgäu. Morgen ist es örtlich neblig, danach setzt sich die Sonne bei 24 bis 26 Grad durch. Am Donnerstag ist es zunächst wolkig, später kommen Schauer auf. Am Abend kann es im Mindeltal kräftig regnen. Am Freitag ist es regnerisch und kühler. Die aktuellen Wetterwerte: in Bobingen 24 Grad, in Kempten am Rathaus 25 Grad und trocken, in Dillingen 25 Grad bei wolkenlosem Himmel.
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4: A7 Füssen Richtung Ulm, zwischen Füssen und Nesselwang, Vorsicht bitte, hier blockiert ein defekter LKW die Fahrbahn. In der Gegenrichtung Ulm Richtung Füssen zwischen Langenau und Nersingen, Vorsicht bitte, in diesem Bereich hat sich ein Unfall ereignet. B17 Landsberg Richtung Augsburg zwischen Leitershofen und dem Bismarcktunnel in Augsburg, hier gibt's Behinderungen durch eine Ölspur, fahrt hier bitte besonders vorsichtig. Aktuelle Blitzer stehen auf der A96 bei Weißensberg, in Ulm auf der Illerstraße, in Landsberg wird auf der Icklinger Straße geblitzt, auf der B12 bei Germeringen, auf der A96 bei Wangen und in Bad Wörishofen haben wir einen Blitzer auf der Kaufbeurer Straße.
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4: Entspannt geht's in den Feierabend am Dienstag gleich mit unserer Radio Schwaben Stadtgeschichte. Und Franzi Bernhauser nimmt uns gleich mit in die Geschichte des Landkreises Günzburg.
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1: Tief im Herzen des Landkreises Günzburg erhob sich Schloss Burtenbach. Ein Ort voller Geschichte und Geheimnisse. Vor Jahrhunderten erzählte man sich unter den Dorfbewohnern eine unheimliche Geschichte. Immer wenn ein Mitglied der einst adligen Familie des Schlosses starb, erschien das Graumännlein. Niemand wusste genau, woher es kam, doch man glaubte, es sei aus den verborgenen Kellern und alten Gewölben unter dem Schloss emporgestiegen. Klein von Gestalt, mit grauem Haar und ein Aschfallenmantel wanderte es durch die Gänge. Es durchstreifte die Gemächer, öffnete Truhen, spähte hinter schwere Vorhänge und schien nach etwas zu suchen, das niemand kannte. Die alten Schlossbewohner schworen, es schon oft gesehen zu haben. Besonders in dunklen Nächten, wenn eine Kerze in einem leeren Zimmer flackerte oder ein kalter Luftzug die Gänge durchwehte, wusste man, das Graumännlein war unterwegs. Als der letzte Burgherr, ein alter und verbitterter Mann, verstarb, erschien es ein letztes Mal. Lautlos zog es seine Runden durch das Schloss, verweilte kurz in der großen Halle, dann verschwand es in den Tiefen des Schlosses. Seither wurde es nie wieder gesehen. Doch die Dorfbewohner erzählten sich, dass es nur schlief, verborgen in den dunklen Gewölben unter dem Schloss. Wenn die alten Mauern einst wieder einen Herrn oder eine Herrin bekämen, würde es vielleicht wiederkehren, um seine unvollendete Suche fortzusetzen.
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0: Schönen Feierabend mit uns mit Radio Schwaben. Ich komme jetzt mal mit einer Frage um die Ecke. Welche Verbindung gibt es zwischen dem Ries und dem Weltall? Ja, jetzt würden wahrscheinlich die meisten sagen, hä, spinnt ihr da im Radio? Wieso Verbindung? Ja, wahrscheinlich gar keine, oder? Oh doch, es gibt eine ganze Menge an Verbindungen. Was es genau damit auf sich hat, gleich um kurz nach fünf erfahrt ihr es hier bei Radio Schwaben.
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0: gleich mehr davon.
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2: Zum frühen Abend wechseln sich Wolken und freundliche Auflockerungen ab. Heute Abend ist es in Bayerisch-Schwaben und dem Allgäu meist trocken, bei schwachem Wind. In der Nacht zeigt es sich teils klarer, in den Tälern kann sich Nebel bilden. Die Temperaturen liegen zwischen 8 und 12 Grad. Und der Radio Schwaben 3-Tage-Trend. Morgen zeigt es sich nach freundlichem Start vielfach sonnig mit Werten zwischen 24 und 26 Grad. Übermorgen nehmen die Wolken zu, abends kommen Regenschauer und örtlich kräftiger Regen. Am dritten Tag ist es regnerisch und kühler. Aktuell meldet Gersthofen 25 Grad bei wolkenlosem Himmel, Kaufbeuren 22 Grad und Burgau 25 Grad.
3: 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Es ist 16 Uhr und 55 Minuten. 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
4: Ich bin Oliver Urbanke. EU-Bürgerinnen und Bürger haben 2024 gut 130 Kilogramm Lebensmittel pro Kopf weggeworfen. Das zeigt eine neue Statistik von Eurostat. Insgesamt sind so knapp 58 Millionen Tonnen Abfall entstanden. Das ist etwas mehr als im Vorjahr. Mehr als die Hälfte des Mülls fällt in privaten Haushalten an. Gut 10% entsteht in Restaurants und bei Lieferservices. Die EU reagiert mit einer neuen Richtlinie. Bis in 4 Jahren soll bei Herstellung und Verarbeitung 10% weniger Müll anfallen. Nach dem Hackerangriff auf die LMU München sind rund 600.000 Datensätze von Studierenden betroffen. Laut Universität reichen die betroffenen Immatrikulationsdaten teils 50 Jahre zurück. Je nach Alter enthalten sie auch Bankdaten oder Sozialversicherungsnummern. Hinweise auf Missbrauch gibt es bisher nicht. Das Vorlesungsverzeichnis soll ab morgen wieder erreichbar sein. Die Deutsche Umwelthilfe hat eine Verfassungsbeschwerde gegen das neue Heizungsgesetz eingereicht. Man gehe dabei gemeinsam mit mehreren Mieterinnen und Mietern vor. Das im Juli vom Bundestag beschlossene Gesetz verstoße gegen die im Grundgesetz festgelegte Verpflichtung zum Klimaschutz und der Sicherung der natürlichen Lebensgrundlagen. Sind Rabatt-Apps von Supermarktketten unfair? Diese Frage bleibt erstmal ungeklärt. Das Oberlandesgericht in Brandenburg an der Havel hat die Klage von Verbraucherschützern gegen Lidl zurückgewiesen. Nicht zuständig, hieß es in der Begründung. Die Verbraucherzentrale hatte angeprangert, dass Rabatt-Apps diskriminierend für ältere und behinderte Menschen seien. Diese würden benachteiligt werden, sie hätten oft auch nicht die entsprechenden Geräte. Während die DFB-Männer sich auf das nächste Spiel in der Fußball-Nations League gegen Serbien am Donnerstag vorbereiten, hat Christian Wück heute seinen Kader in der Frauennationalmannschaft nominiert. Für die Testspiele gegen Australien und Japan sind unter anderem Kapitänin Julia Gwin und Clara Bühl vom FC Bayern dabei. Vizemeister Wolfsburg stellt unter anderem Janina Minge ab.
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5: A7 Füssen Richtung Ulm, zwischen Füssen und Nesselwang. Vorsicht bitte, hier blockiert ein defekter LKW die Fahrbahn. In der Gegenrichtung Ulm Richtung Füssen, zwischen Langenau und Nersingen. Vorsicht bitte, in diesem Bereich hat sich ein Unfall ereignet. B17 Landsberg Richtung Augsburg, zwischen Leitershofen und dem Bismarck-Tunnel in Augsburg. Hier gibt's Behinderungen durch eine Ölspur. Fahrt hier bitte besonders vorsichtig. Aktuelle Blitzer stehen auf der A96 bei Weißensberg, in Ulm auf der Illerstraße, in Landsberg wird auf der Icklinger Straße geblitzt, auf der B12 bei Germeringen, auf der A96 bei Wangen und in Bad Wörishofen haben wir einen Blitzer auf der Kaufbeurer Straße.
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5: Ich hoffe, ihr nutzt das schöne Wetter noch ein bisschen zum Feierabend, weil gerade so ab übermorgen, da wird's kippelig und kühler und denk mal, so schön wie jetzt die letzten Tage waren, bleibt's nicht mehr lange. Deswegen auf jeden Fall noch nutzen, unter Umständen nochmal den Grill rausholen, oder? An diesem späten Dienstagnachmittag. Hier ist Radio Schwaben, der Feierabend. Ich bin Ralf Hohn, hallo.
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0: Mehr 80er, 90er und aktuelle Hits zum Start in den Feierabend am heutigen Dienstag. Wir schauen mal nach Nördlingen, wir schauen mal ins Ries. Da gibt's momentan Verbindungen in Richtung Weltall, in Richtung Mond, wo man eigentlich vielleicht gar nicht unbedingt so mit gerechnet hätte. Das ist eine ziemlich große Geschichte. Nicht nur Bayern schaut auf uns, sondern fast die ganze Welt, würde ich mal sagen. Lukas Prosser, was ist da los?
1: Hallo Ralf. Ja, das ist wirklich total faszinierend, was da gerade los ist. Der Nördlinger Krater wird ja seit Jahren schon erforscht, dient als Training für Mondmissionen schon damals in den 70ern. Und jetzt ist auch wieder so richtig was geboten. Wir haben da mal mit Dr. Christian Bergemann vom Rieskratermuseum Nördlingen gesprochen.
2: Also es gibt ja tatsächlich konkrete Pläne, auf den Mond zu kommen. Letztendlich sollen die Astronauten befähigt werden, auf dem Mond selbst Proben nehmen zu können.
1: Also da waren wirklich in den letzten Wochen Astronauten von der NASA, der ESA und auch der japanischen Raumfahrtagentur JAXA vor Ort und haben sich auf eine mögliche Mondmission vorbereitet. Mit der Artemis-Mission will man wieder Menschen auf die Mondoberfläche bekommen und dafür gibt's auch gute Gründe.
2: Viele der Gesteine vom Mond sind deutlich älter als alles, was wir auf der Erde finden können. Das heißt, man bekommt da Informationen aus der Frühzeit tatsächlich auch der Erde, weil der Mond auch durch einen großen Einschlag auf die Erde entstanden ist. Und das ist natürlich schon sehr spannend zu sehen, wie funktionieren denn überhaupt andere größere Körper wie Monde oder andere Planeten eben auch im Sonnensystem.
1: Also unsere Region wirklich voll mit dabei bei der nächsten möglichen Mondmission, der Rieskrater in Nördlingen, ein Schauplatz.
0: Ja, ich muss mal überlegen, ob ich noch jemanden habe, den ich gerne auf den Mond schießen würde. Vielleicht kann ich den ja dann auch mitgeben. Nein, Scherz beiseite. Also es ist wirklich ein super spannendes Thema. Vielen Dank, lieber Lukas, und wir bleiben natürlich für euch dran.

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0: Es ist 17 Uhr und 26 Minuten. 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
1: Zum frühen Abend gibt es Wolken und freundliche Auflockerungen. Der Wind ist meist schwach. Bis Mitternacht bleibt es überwiegend bewölkt und mild. In manchen Tälern kann sich in der Nacht Nebel bilden bei 9 bis 12 Grad. Der Radio Schwaben 3-Tage-Trend. Morgen beginnt der Tag nach teils nebligem Start freundlich, zeigt sich bis zum Abend meist sonnig und erreicht 24 bis 26 Grad. Am Donnerstag ziehen im Tagesverlauf mehr Wolken auf, abends folgen Regenschauer, örtlich auch kräftiger Regen. Am Freitag ist es in Bayerisch-Schwaben und im Allgäu regnerisch, teils kräftig. Momentan haben wir in Aindling 24 Grad, in Dietmannsried 25 und in Möttingen 24 Grad, jeweils bei wolkenlosem Himmel.
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2: A7 Füssen Richtung Ulm, zwischen Füssen und Nesselwang. Hier gibt's immer noch Behinderungen durch einen defekten LKW auf der rechten Spur. Aktuell wird geblitzt in Bad Wörishofen auf der Kaufbeurer Straße, auf der A96 Höhe Weißensberg, in Dillingen steht ein Blitzer auf der Georg-Graf-Straße und in Ulm auf der Erlinger Straße.
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2: Mit unserem Smartphone sind wir ja sowieso eigentlich den ganzen Tag online. Macht es eigentlich Sinn, den eigenen Standort mit dem Partner, mit Freunden, Familie generell zu teilen oder eher nicht? Und wie viele machen das überhaupt? Darum kümmern wir uns gleich in dieser halben Stunde hier im Feierabend auf Radio Schwaben.
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0: 80er, 90er und aktuelle Hits hier bei Radio Schwaben. Den eigenen Standort per Handy teilen. Vor- und Nachteile gibt's mit Sicherheit. Ich meine, ne, wir sind ja durch unser Handy sowieso mehr oder weniger ständig online. Und dann kann man halt auch überlegen, ob man seiner Umwelt zeigt, wo man gerade ist. Das kann unter Umständen auch sehr nützlich sein, Ronny Thora, oder? Wie viele Leute machen das denn eigentlich?
1: Ja, vor allem Eltern machen das wohl. Kann ich auch als Vater bestätigen. Ich schaue mir auf dem Handy da an, wo unsere Kinder gerade sind. In den USA gab es dazu auch mal eine Umfrage, wonach Eltern das nicht nur mit jüngeren Kindern machen, sondern etwa die Hälfte sogar bei Jugendlichen im Alter von 18 bis 25 Jahren. Und bei uns in Deutschland gibt es auch Zahlen über Paare. Jeder Siebte hat schon mal dauerhaft seinen Standort mit dem Partner oder der Partnerin geteilt. Und bei jüngeren Paaren sind das sogar rund jeder Vierte. Also das ist weit verbreitet und liegt im Trend.
0: Was sind die Vorteile?
1: Ja, bei Eltern liegt natürlich der gewünschte Vorteil auf der Hand. Man will wissen, wo die Kinder sind und ob es ihnen gut geht, ob sie zum Beispiel heil in der Schule angekommen sind oder wann sie von der Party nach Hause starten. Auch unter Erwachsenen kann das Standortteilen helfen, sich auf dem Nachhauseweg sicherer zu fühlen, insbesondere bei Frauen zum Beispiel, oder sich in großem Getümmel, also bei Demos, Konzerten, auf Festivals, leichter unter Freunden zu finden. Und manche teilen das Ganze auch so ein bisschen wie quasi eine Social-Media-Story, zum Beispiel aus dem Urlaub, um andere zu zeigen, wo sie gerade unterwegs sind.
0: Spricht ja also einiges dafür, was wir gerade gehört haben, aber gibt es auch Sachen, die dagegen sprechen?
1: Ja, das eine ist, dass Experten manchmal nur von gefühlter Sicherheit sprechen, weil Menschen aus der Ferne dann im Falle des Falles doch nicht so wirksam helfen könnten, wie zum Beispiel eine echte Begleitung oder ein Selbstverteidigungskurs. Außerdem gibt es die Sorge vor zu viel Überwachung und auch, dass ich mich selber weniger frei bewege, wenn ich weiß, ich werde gerade getrackt. Und manche Experten sagen auch, wir verlieren durch das digitale Standortteil Nähe, weil man weniger häufig anruft oder eine Nachricht schreibt, dass man irgendwo gut angekommen ist. Da fallen dann vielleicht auch nette Kontakte weg. Kann ich auch selber bestätigen, einer unserer Söhne schreibt gerade immer, dass er heil in der Schule ist und wir chatten dann noch kurz hin und her. Das ist schon netter, als nur einfach zu gucken, ob sein Standort-Icon gerade die Schule erreicht hat.
0: Ständig seinen Standort per Handy teilen mit seinen Freunden, Familie, Bekannten, wem auch immer. Vor- und Nachteile, darüber habe ich mit Ronny Thorau gesprochen.

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schönes Spätsommerwetter zum Feierabend und die passende Musik dazu, die gibt's natürlich von eurem Lieblingssender, von uns, von Radio Schwaben. Gleich wieder der Blick aufs aktuelle Wetter, das Nachrichtenweltgeschehen und natürlich der Blick auf die Straßen. Schönen Feierabend.

0: gleich mehr davon.
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2: Heute am frühen Abend lockern die Wolken zwischen Donau und Alten zeitweise auf. Der Wind bleibt meist schwach. In der Nacht kann sich in manchen Tälern Nebel bilden bei 9 bis 15 Grad. Der Radio Schwaben 3-Tage-Trend. Morgen lösen sich in Bayerisch-Schwaben und dem Allgäu die Frühnebelfelder rasch auf. Danach scheint häufig die Sonne und am Nachmittag wird es warm bei 24 bis 26 Grad. Am Donnerstag gibt es erneut örtlichen Nebel. Später nehmen die Wolken zu und regional sind Schauer möglich. Am Freitag ist es deutlich kühler. Dazu gibt es verbreitet Regen oder Schauer. Derzeit in Mehring 24 Grad, in Oberstdorf 24 Grad bei klarem Himmel und in Holzheim 23 Grad.
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0: Es ist 17 Uhr und 56 Minuten. 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
4: Ich bin Oliver Urbanke. Die OECD sieht trotz schwacher PISA-Ergebnisse Fortschritte im deutschen Bildungssystem. Laut dem Bericht Bildung auf einen Blick 2026 erreichen inzwischen 41% der jungen Leute einen Hochschul- oder höheren Berufsabschluss, 11 Prozentpunkte mehr als noch vor 10 Jahren. Fast jeder Fünfte in Deutschland lebt im Osten, vererbt wird da aber kaum etwas. Das zeigen aktuelle Zahlen des Statistischen Bundesamts. Letztes Jahr sind nur 5% aller versteuerten Erbschaften und Schenkungen dort gelandet. Der Rest, 142,5 Milliarden Euro, fließt in den Westen. Statistiker sehen dafür 2 Gründe. Menschen in der DDR konnten kaum Ersparnisse aufbauen und die Löhne im Osten sind weiter niedrig. Betrachtet werden nur die Schenkungen und Erbschaften, die groß genug sind, um versteuert zu werden. Der Deutsche Schulpreis geht in diesem Jahr nach Hessen. Bundeskanzler Merz hat den mit 100.000 Euro dotierten Hauptpreis der Bertha-von-Suttner-Schule in Möhrenfeld-Walldorf bei Frankfurt überreicht. An der Gesamtschule unterrichten 250 Lehrkräfte über 2.000 Schülerinnen und Schüler. Weitere Auszeichnungen im Wert von 30.000 Euro gingen an Schulen in mehreren Bundesländern, darunter Bayern und Baden-Württemberg. Deutschland tritt im weltweiten Innovationsranking auf der Stelle. Die Organisation für geistiges Eigentum der Vereinten Nationen sieht die Bundesrepublik wie schon letztes Jahr auf Platz 11. Von 2022 bis 2024 schaffte Deutschland es mit Rang 8 noch in die Top 10. Stark ist Deutschland bei Forschung und Ingenieursabsolventen, schwach dagegen bei digitalen Technologien. Der September diesen Jahres gehört zu den 10 wärmsten seit 145 Jahren. Im Schnitt waren es 15,9 Grad. Besonders auffällig die Trockenheit. Im Südwesten Deutschlands sind teilweise weniger als 5 Liter Regen pro Quadratmeter gefallen, bundesweit knapp 40 Liter. Das ist über ein Drittel weniger als im Vergleichszeitraum 1961 bis 90.
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5: A7 Füssen Richtung Ulm, zwischen Füssen und Nesselwang. Hier gibt's immer noch Behinderungen durch einen defekten LKW auf der rechten Spur. Aktuell wird geblitzt in Bad Wörishofen auf der Kaufbeurer Straße, auf der A96 Höhe Weißensberg, in Diddingen steht ein Blitzer auf der Georg-Graf-Straße und in Ulm auf der Erlinger Straße.
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5: Wieso soll man eigentlich nicht am Dienstag schon fürs kommende Wochenende planen? Überhaupt kein Problem. Vielleicht habt ihr ja Lust, mal nach Mickhausen zu kommen, in die Region Westliche Wälder im Landkreis Augsburg. Da gibt's nämlich das Bergrennen. Am kommenden Wochenende vom 2. bis 4. Oktober jede Menge Action zu erleben für die ganze Familie. Mehr Infos übers Bergrennen in Mickhausen findet ihr bei uns auf der Homepage nochmal zum Nachlesen unter radioschwaben.de. Ich bin Ralf Hohn. Schönen Dienstagabend.
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1: Es ist 18 Uhr und 25 Minuten. 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
2: Heute Abend gibt es einen Mix aus Wolken und Auflockerungen. In Bayerisch-Schwaben und dem Allgäu ist es in der Nacht vielerorts stärker bewölkt. In einigen Tälern kann sich Nebel bilden. Die Temperaturen sinken auf 8 bis 12 Grad. Der Radio Schwaben 3-Tage-Trend. Morgen startet örtlich neblig, danach wird es freundlich und warm mit 25 bis 26 Grad. Am Donnerstag nehmen die Wolken zu, regional sind Schauer möglich. Im weiteren Wochenverlauf wird es deutlich wechselhafter mit Regen und einzelnen Schauern. Aktuell liegen die Temperaturen in Königsbrunn bei 23 Grad, in Obergünzburg bei 21 Grad, dort ist es trocken und leicht bewölkt, und in Neu-Ulm bei 22 Grad.
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2: Hamburg bei 21 Grad, dort ist es trocken und leicht bewölkt, und in Neu-Ulm bei 22 Grad.
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0: war der Feierabend am Dienstag hier bei uns bei Radio Schwaben. Wir haben uns den Nördlinger Krater ein bisschen genauer angeschaut und so mit der Geschichte befasst und vor allen Dingen auch, was gerade im Ries los ist in Verbindung mit vielleicht einer nächsten Mondmission, wo da Gemeinsamkeiten sind. Darüber hinaus haben wir mit Markus Schorer nochmal in den Garten geschaut, was da jetzt so alles zu tun ist. Ende September, Anfang Oktober, den Radio Schwaben Gartentipp. Und wir sind mit unserer Radio Schwaben Stadtgeschichte in der Vergangenheit des Landkreises Günzburg unterwegs gewesen. Ich bin Ralf Hohn, wünsche einen schönen Dienstagabend und sage tschüss bis morgen Nachmittag.
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1: Heute Abend zeigt sich zwischen Donau und den Alpen wechselnde Bewölkung. Der Wind ist schwach. In Bayerisch-Schwaben und im Allgäu lockert es in der Nacht örtlich auf. In den kühleren Lagen sinken die Temperaturen auf 8 bis 11 Grad. Stellenweise bildet sich Nebel. Der Radio Schwaben 3-Tage-Trend. Morgen lösen sich örtliche Nebelfelder rasch auf. Danach scheint häufig die Sonne. Mit 23 bis 26 Grad ist es warm. Am Donnerstag ist es zunächst wechselnd bewölkt. Zum Abend hin sind im Allgäu Schauer oder etwas Regen möglich. Zum Freitag hin ist es deutlich kühler. Dazu kommen Regen und Schauer. Derzeit liegen die Temperaturen in Pöttmes bei 24 Grad, in Jengen bei 19 Grad und in Nördlingen bei 21 Grad. Dort ist es wolkenlos.
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0: Es ist 18 Uhr und 58 Minuten. 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
3: Ich bin Gregor Jose Moser. Die Deutsche Umwelthilfe hat Verfassungsbeschwerde gegen das neue Heizungsgesetz eingelegt, gemeinsam mit mehreren Mietern. Die Organisation argumentiert, das Gesetz verstoße gegen die im Grundgesetz verankerte Klimaschutzpflicht. Das Gesetz erlaubt weiterhin neue Gas- und Ölheizungen, wenn sie ab 2029 einen steigenden Anteil CO2-neutraler Brennstoffe nutzen. Die Vorgabe von 65% erneuerbarer Energien aus dem früheren Heizungsgesetz gibt es nicht mehr. Jeder 8. Krebsfall weltweit entsteht durch eine Infektion. Das zeigt eine neue Studie der Internationalen Agentur für Krebsforschung. Laut Weltgesundheitsorganisation konnten im Jahr 2024 rund 2,3 Millionen Fälle damit in Verbindung gebracht werden. Allein das Bakterium Helicobacter pylori, das die Magenschleimhaut schädigt, ist demnach für etwa 760.000 Krebsfälle verantwortlich. Immer weniger Kinder werden in Kitas und der Tagespflege betreut und das hat einen einfachen Grund. Mehr von Thomas Bleskin.
4: Für die rückläufige Entwicklung sind nach Angaben des Statistischen Bundesamts vor allem gesunkene Geburtenzahlen verantwortlich. Eltern lassen ihre Kleinen also nicht plötzlich seltener betreuen. Es gibt schlicht weniger Kinder in diesem Alter. Die Betreuungsquote bei den unter Dreijährigen ist nur minimal gesunken. Das macht sich inzwischen auch bei den Einrichtungen bemerkbar. Erstmals seit Beginn der Statistik vor 20 Jahren ist die Zahl der Kitas leicht zurückgegangen.
3: Während die DFB-Männer sich auf das nächste Spiel in der Fußball-Nations League gegen Serbien übermorgen vorbereiten, hat Christian Wück heute seinen Kader für die Frauennationalmannschaft nominiert. Für die Testspiele gegen Australien und Japan sind unter anderem Kapitänin Julia Gwin und Clara Bühl vom FC Bayern dabei. Nicht nominiert ist DFB-Stammtorhüterin Ann-Kathrin Berger. Sie pausiert nach Absprache.
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1: Vorsicht auf der A96 Lindau Richtung München. Im Kohlbergtunnel liegen Gegenstände auf dem linken und mittleren Fahrstreifen. Auf der B12 Kempten Richtung Buchlohe ist zwischen Kaufbeuren, Neugablonz und Germeringen nach einem Unfall der rechte Fahrstreifen blockiert. Und hier die neuesten Blitzer auf Radio Schwaben. In Rehling auf der Lechauenstraße, in Günzburg auf der Heidenheimer Straße sowie in Jettingen-Scheppach auf der Grottenaustraße. Die kostenfreie Verkehrs- und Blitzer-Hotline 08000 11 82 11.
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1: Ich bin Martina Neu und für Gersthofen, Krumbach, Marktoberdorf und ganz Bayerisch-Schwaben gibt es mehr 80er, 90er und aktuelle Hits.

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1: Es ist 19 Uhr und 25 Minuten. 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
2: Zum Abend hin ist der Himmel meist bedeckt, der Wind weht nur schwach. In der Nacht geht es auf 9 bis 11 Grad zurück. Örtlich kann sich in Tälern Nebel bilden. Der Radio Schwaben 3-Tage-Trend. Morgen startet der Tag nach örtlichem Frühnebel vielfach sonnig. Am Nachmittag bleibt es freundlich, bevor abends wieder mehr Wolken aufziehen. Dazu 24 bis 26 Grad. Zum Freitag hin zeigt sich das Wetter in Bayerisch-Schwaben und dem Allgäu deutlich wechselhafter. Mit Regen und Schauern sowie spürbar kühlerer Tendenz. Derzeit 20 Grad in Rehling, in Mauerstetten 19 Grad und trüb, in Buttenwiesen 20 Grad und ebenfalls trüb.
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2: Vorsicht auf der B19 B308 Oberstdorf Richtung Kempten zwischen Rieden und Immenstadt Süd wegen Gegenständen auf der Fahrbahn. Und hier die neuesten Blitzer auf Radio Schwaben. Auf der Heidenheimer Straße in Günzburg sowie auf der Grottenaustraße in Jettingen-Scheppach. Auf der Lechauenstraße in Rehling und der Parkstraße in Neusäß. Kommt gut ans Ziel.
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2: Im Studio für euch Martina Neu. Jetzt wieder die schönste Musik für euch. Freut euch auf Robbie Williams mit No Regrets, Up Where We Belong von Jennifer Warnes and Joe Cocker und Meatloaf mit Rock'n'Roll Dreams Come True. Los geht's.

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1: 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Ausgraben, teilen und an einer anderen Stelle wieder einpflanzen.
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2: Zu Beginn dieses Abends ist es meist bedeckt. Der Wind ist kaum zu spüren. In der Nacht kühlt es auf rund 9 bis 15 Grad ab. Im Moment in Neuses 18 Grad, Sonthofen 17 Grad und Wallerstein 19 Grad, trocken und wolkenlos. Der Radio Schwaben 3-Tage-Trend. Morgen gibt es nach örtlichem Nebel viel Sonne. Später ziehen einzelne Wolken durch, bei 24 bis 26 Grad. Am Donnerstag startet der Tag wechselnd bewölkt. Am Abend sind örtlich Schauer möglich. Am Freitag bringen dichte Wolken Regen und Schauer. In Bayerisch-Schwaben und im Allgäu ist es spürbar kühler.
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0: Es ist 19 Uhr und 57 Minuten. 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
4: Ich bin Gregor Jose Moser. Zu viel Bürokratie stört nicht nur Bürger und Unternehmen, sondern auch die Menschen, die selbst in Behörden arbeiten. Das zeigt eine Umfrage unter Beschäftigten im öffentlichen Dienst. Zoeta Sovali berichtet.
5: Es fehlt jetzt nicht unbedingt am Einsatz der Beschäftigten. Die meisten beschreiben sich selbst als motiviert oder sogar sehr motiviert. Trotzdem sagt nur ein kleiner Teil, dass Projekte in den Behörden wirklich reibungslos laufen. Neben komplizierten Abläufen bremsen vor allem zu wenig Personal und zu wenig Geld eine schnelle Arbeit aus. Besonders hart trifft das Städte und Gemeinden.
4: Pro Schüler und Studentin gibt Deutschland rund 14.500 Euro im Jahr aus. Das ist mehr als der OECD-Schnitt. Trotzdem kritisiert der OECD, gemessen an der Wirtschaftskraft Deutschlands ist das zu wenig. Außerdem gibt es zu viel Unterrichtsausfall. Immerhin schaffen inzwischen 4 von 10 jungen Menschen einen Hochschul- oder höheren Berufsabschluss. Vor 10 Jahren war es nur jeder Dritte. In Ostdeutschland wird nur wenig vererbt. Das zeigen aktuelle Zahlen des Statistischen Bundesamtes. Letztes Jahr sind nur 5% aller versteuerten Erbschaften und Schenkungen dort gelandet. Der Rest, 142,5 Milliarden Euro, im Westen. Statistiker sehen dafür 2 Gründe. Menschen in der DDR konnten kaum Ersparnisse aufbauen und die Löhne im Osten sind weiter niedriger. Der Main führt wegen der Trockenheit immer weniger Wasser. Die Bezirksregierung Unterfranken hat jetzt die 2. von 3 Warnstufen ausgerufen. Betroffen ist der Main zwischen Kahl und Bamberg. Unternehmen sollen möglichst auf Wasserentnahmen verzichten. Auch die Schifffahrt ist betroffen. Schiffe werden langsamer geschleust. Es kommt zu Wartezeiten.
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2: Ihr habt freie Fahrt. Derzeit gibt es keine Verkehrsbehinderungen. Und hier die neuesten Blitzer auf Radio Schwaben. Auf der Parkstraße in Neuses, der Heidenheimer Straße in Günzburg und der Lechaunstraße in Rehling. Gute Fahrt mit Radio Schwaben.
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2: Im Studio für euch ist Martina Neu. Von Nordschwaben bis ins Allgäu begleiten wir euch noch bis Mitternacht durch den Abend. Jetzt gibt es mehr 80er, 90er und aktuelle Hits. Los geht's!

0: war der Bella Italia Hits auf Radio Schwaben.
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1: Es ist 20 Uhr und 27 Minuten. 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
2: Zum Abend hin ist der Himmel bedeckt, der Wind weht nur schwach. In Bayerisch-Schwaben und dem Allgäu liegen die Tiefstwerte in der Nacht zwischen 9 und 11 Grad. Örtlich bildet sich Nebel. Der Radio Schwaben 3-Tage-Trend. Morgen gibt es stellenweise Nebel, danach ist es sonnig und warm bei Höchstwerten zwischen 25 und 26 Grad. Übermorgen ist es zunächst freundlich bis wechselnd bewölkt. Im Norden und im Oberallgäu sind später einzelne Schauer möglich. Am Freitag ist es deutlich kühler, dazu ziehen Regen und Schauer durch. Momentan sind es in Gessertshausen 16 Grad, in Ottobeuren und Donauwörth jeweils 19 Grad, trocken und leicht bewölkt.
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2: Auf der A7 Ulm Richtung Füssen-Reute ist zwischen
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2: Auf der A7 Ulm Richtung

besten Songs von damals bis heute nonstop. Freut euch auf The Cure mit Friday I'm in Love, Uptown Girl von Billy Joel und Orchestral Maneuvers in the Dark mit Walking on the Milky Way. Ich wünsche euch viel Spaß.

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2: Zum Abend hin ist der Himmel bedeckt, der Wind kaum zu spüren. In Bayerisch-Schwaben und im Allgäu kühlt es in der Nacht auf 9 bis 12 Grad ab. Der Radio Schwaben 3-Tage-Trend. Morgen gibt es zunächst örtlich Nebel, danach viel Sonne. Am Nachmittag sind es 24 bis 26 Grad. Am Donnerstag zeigt es sich zunächst wechselnd bewölkt, später sind örtlich Schauer möglich. Am Freitag zeigt sich das Wetter deutlich wechselhafter, mit Regen und Schauern. Insgesamt kühlt es ab. Die aktuellen Wetterwerte. Haunstetten 17 Grad, Babenhausen 17 Grad bei starker Bewölkung und Gundelfingen 16 Grad.
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1: Es ist 20 Uhr und 55 Minuten. 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
4: Ich bin Gregor Jose Moser. 129 Kilo. Diese Menge an Lebensmitteln wirft jeder EU-Bürger im Schnitt pro Jahr in den Müll. Das zeigen Zahlen des Statistikamts Eurostat für das Jahr 2024. Mehr als die Hälfte aller Lebensmittelabfälle kommt aus privaten Haushalten. Gut ein Drittel des Mülls fällt bereits bei der Herstellung an. Deutschland liegt in Sachen Lebensmittelverschwendung seit Jahren etwa im EU-Durchschnitt. Was AfD-Politiker Siegmund im Wahlkampf noch ausgeschlossen hatte, soll bald Realität werden. Er möchte sich auch ohne eigene Mehrheit in Sachsen-Anhalts Landtag im Dezember zur Wahl als Ministerpräsidentenkandidat stellen. Tanja Wagner berichtet.
5: Eigentlich hatte Siegmund nur mit absoluter Mehrheit regieren wollen. Wie eine Regierung unter seiner Führung jetzt aussehen soll, sagte er nicht. Es gebe konstruktive Gespräche mit einer anderen Partei und einzelnen Abgeordneten. Das BSW schließt eine Koalition bisher aus. Aber wenn alles so läuft wie geplant, werde es eine stabile Regierung und keine klassische Minderheitsregierung geben, so Siegmund heute.
4: Der diesjährige September war mit durchschnittlichen 15,9 Grad ungewöhnlich warm, sonnig und extrem trocken. Das meldet der Deutsche Wetterdienst. Im Südwesten Deutschlands sind in den letzten 4 Wochen teilweise weniger als 5 Liter Regen pro Quadratmeter gefallen. Bundesweit waren es nur knapp 40 Liter. Das ist über ein Drittel weniger als im Vergleichszeitraum 1961 bis 1990. Diebesgut im Wert von rund 100.000 Euro hatte eine Bande auf dem Münchner Oktoberfest erbeutet. Jetzt hat die Polizei 4 Tatverdächtige festgenommen. Die Männer aus Frankreich sitzen wegen mutmaßlichen Bandendiebstahls in Untersuchungshaft. Sie sollen unter anderem Smartphones, Uhren und teure Kleidung gestohlen haben. Die Ermittler kamen der Bande auch dank Videoaufnahmen sowie Taschendiebfahndern aus Rumänien und Portugal auf die Spur.
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2: Auf der A7 Ulm Richtung Füssenreute ist zwischen Illertissen und Altenstadt an der Iller wegen einer Nachtbaustelle der linke Fahrstreifen gesperrt. Vorsicht auf der A8 Stuttgart Richtung München. Zwischen Günzburg und Burgau liegt eine verlorene Ladung auf dem rechten Fahrstreifen. Und hier die neuesten Blitzer auf Radio Schwaben. In der Parkstraße in Neusäß sowie der Heidenheimer Straße in Günzburg. Gute Fahrt mit Radio Schwaben.
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2: Starten wir rein. Mein Name ist Martina Neu. Ich begleite euch gut gelaunt durch den Dienstagabend. Wir liefern euch den perfekten Mix aus den 80ern, 90ern und den Hits von heute für ganz Bayerisch-Schwaben und das Allgäu. Und jetzt aufdrehen.

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1: Es ist 21 Uhr und 24 Minuten. 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
2: Heute Abend ist es bedeckt. In Bayerisch-Schwaben und im Allgäu bildet sich in der Nacht örtlich Nebel. In kühleren Lagen liegen die Temperaturen zwischen 8 und 13 Grad. Dazu weht nur schwacher Wind. Der Radio Schwaben 3-Tage-Trend. Morgen beginnt der Tag örtlich neblig, dann zeigt sich häufig die Sonne, später stehen 20 bis 26 Grad an. Am Donnerstag ist es zunächst freundlich, gegen Abend ziehen örtlich Schauer auf und am Freitag ist es deutlich kühler mit verbreitetem Regen und weiteren Schauern. Aktuell meldet Markt Oberdorf 17 Grad bei trübem Wetter, in Dinkelscherben 14 und in Nersingen 15 Grad.
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2: Vorsicht auf der A8 Stuttgart Richtung München zwischen Günzburg und Burgau wegen einer verlorenen Ladung auf dem rechten Fahrstreifen. Und hier die neuesten Blitzer auf Radio Schwaben. Auf der Parkstraße in Neuses und am Schanzmeister in Memmingen. Kommt gut ans Ziel.
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2: Starten wir rein. Mein Name ist Martina Neu und ob im Auto, bei der Arbeit oder zu Hause, egal wo ihr seid, bin ich heute Abend bei euch. Für ganz Bayerisch-Schwaben und das Allgäu kommt jetzt der Soundtrack für euren Abend. Freut euch auf Hanson mit Mbop, Listen to Your Heart von Roxette und Pet Shop Boys mit Sea Vida E. Einen schönen Abend mit Radio Schwaben.

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2: Am späten Abend ist der Himmel meist bedeckt, bei kaum Wind. In Bayerisch-Schwaben und im Allgäu kann sich in der Nacht örtlich Nebel bilden. Die Temperaturen liegen zwischen 9 und 11 Grad. Der Radio Schwaben 3-Tage-Trend. Morgen ist der Tag zunächst freundlich und im weiteren Verlauf sonnig mit 24 bis 26 Grad. Am Donnerstag ziehen mehr Wolken auf. Örtlich sind gegen Abend erste Regenschauer möglich. Im weiteren Wochenverlauf zeigt es sich wechselhafter mit Regen und Schauern. Die aktuellen Wetterwerte. In Affing ist es bei 17 Grad bedeckt. In Lindau liegen die Temperaturen bei 16, in Wallerstein bei 17 Grad.
0: 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Es ist 21 Uhr und 55 Minuten. 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
3: Ich bin Hendrik Daum. Im Bundeskabinett wird morgen über die Vorlage für die geplante Pflegereform beraten. Die SPD fordert einen Pflegekostendeckel und sagt, Pflege dürfe kein Armutsrisiko sein. Tanja Wagner berichtet.
4: 4,4 Milliarden Euro werden bis Ende des Jahres fehlen, warnen die Pflegekassen. Um dort zu sparen, sollen unter anderem Pflegebedürftige und ihre Angehörigen künftig stärker belastet werden. Wer aber sein Leben lang gearbeitet und eingezahlt habe, müsse sich darauf verlassen können, gut versorgt zu sein, heißt es von der SPD. Die CDU lehnt Änderungen der Reform grundsätzlich ab, aber auch dort gibt es Stimmen, die das Vorhaben von Gesundheitsminister Linnemann kritisch sehen.
3: Die Deutsche Umwelthilfe hat Verfassungsbeschwerde gegen das neue Heizungsgesetz eingelegt, gemeinsam mit mehreren Mietern. Die Organisation argumentiert, das Gesetz verstoße gegen die im Grundgesetz verankerte Klimaschutzpflicht. Das Gesetz erlaubt weiterhin neue Gas- und Ölheizungen, wenn sie ab 2029 einen steigenden Anteil CO2-neutraler Brennstoffe nutzen. Die Vorgabe von 65% erneuerbarer Energien aus dem früheren Heizungsgesetz gibt es nicht mehr. Diebesgut im Wert von rund 100.000 Euro hat eine Bande auf dem Münchner Oktoberfest erbeutet. Jetzt hat die Polizei 4 Tatverdächtige festgenommen. Die Männer aus Frankreich sitzen wegen mutmaßlichen Bandendiebstahls in Untersuchungshaft. Sie sollen unter anderem Smartphones, Uhren und teure Kleidung gestohlen haben. Die Ermittler kamen der Bande auch dank Videoaufnahmen sowie Taschendiebfahndern aus Rumänien und Portugal auf die Spur. Manchester City ist dem größten Finanzskandal der englischen Fußballgeschichte schuldig gesprochen worden. Eine unabhängige Kommission der Premier League hat den Club in allen Anklagepunkten verurteilt. Es geht um Verstöße gegen Finanzregeln zwischen 2009 und 2018. City weist die Vorwürfe zurück und will bis Freitag Berufung einlegen.
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2: Radio Schwaben wünscht euch weiterhin gute Fahrt. Im Moment läuft der Verkehr ohne Störungen und Blitzer.
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2: Von Kult bis aktuell, alles in einem Mix. Martina Neu wünscht euch einen schönen Dienstagabend.

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1: Es ist 22 Uhr und 27 Minuten. 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
2: Zum späten Abend ist der Himmel meist bedeckt bei kaum Wind. In Bayerisch-Schwaben und im Allgäu lockern die Wolken nur stellenweise auf. Örtlich bildet sich Nebel. Die Temperaturen sinken auf 9 bis 11 Grad. Der Radio Schwaben 3-Tage-Trend. Morgen beginnt der Tag örtlich neblig. Danach zeigt es sich sonniger und warm bei Höchstwerten zwischen 24 und 26 Grad. Am Donnerstag ziehen im Tagesverlauf mehr Wolken auf. Besonders im Oberallgäu sind Regenschauer möglich. Im weiteren Wochenverlauf ist es deutlich kühler. Dazu fällt zeitweise Regen. Momentan haben wir in Stadtbergen 16 Grad bei bedecktem Himmel, in Immenstadt 14 Grad und in Burgau 15 Grad.
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2: Radio Schwaben wünscht euch weiterhin gute Fahrt. Im Moment läuft der Verkehr ohne Störungen und Blitzer.
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2: Mein Name ist Martina Neu. Schön, dass ihr dabei seid. Wir bringen euch die stärksten Hits direkt ins Ohr für Neuses, Günzburg, Lindau und ganz Bayerisch Schwaben. Und jetzt für euch Backstreet Boys mit As Long As You Love Me, Never Gonna Give You Up von Rick Astley und Bryan Adams mit Can't Stop This Thing We Started. Einen schönen Abend.
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2: Heute am späten Abend ist es meist bewölkt, der Wind ist kaum zu spüren. Örtlich bildet sich in Tal- und Muldenlagen Nebel. In der Nacht liegen die Temperaturen bei rund 9 Grad. Der Radio Schwaben 3-Tage-Trend. Morgen zeigt sich der Tagesbeginn stellenweise neblig, nach der Auflösung häufig sonnig und warm bei Werten um 25 Grad. Am Donnerstag wechseln Sonne und Wolken, örtlich sind Schauer möglich. Am Freitag zeigt es sich in Bayerisch Schwaben und dem Allgäu deutlich wechselhafter und kühler. Aktuell meldet Inningen 13 Grad bei bedecktem Himmel, Kaufbeuren 17 Grad und Jettingen-Scheppach 14 Grad.
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0: Es ist 22 Uhr und 59 Minuten. 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
4: Ich bin Hendrik Daum. Im Bundeskabinett wird morgen über die Vorlage für die geplante Pflegereform beraten. Die SPD fordert einen Pflegekostendeckel und sagt, Pflege dürfe kein Armutsrisiko sein. Tanja Wagner berichtet.
5: 4,4 Milliarden Euro werden bis Ende des Jahres fehlen, warnen die Pflegekassen. Um dort zu sparen, sollen unter anderem Pflegebedürftige und ihre Angehörigen künftig stärker belastet werden. Wer aber sein Leben lang gearbeitet und eingezahlt habe, müsse sich darauf verlassen können, gut versorgt zu sein, heißt es von der SPD. Die CDU lehnt Änderungen der Reform grundsätzlich ab. Aber auch dort gibt es Stimmen, die das Vorhaben von Gesundheitsminister Linnemann kritisch sehen.
4: In Sachsen-Anhalt will Ulrich Siegmund im Dezember Ministerpräsident werden. Das kündigte der AfD-Politiker in Magdeburg nach einer Fraktionssitzung an. Bei der Landtagswahl am 6. September war seine Partei mit knapp 44% stärkste Kraft geworden, vor der CDU mit gut 17%. Die AfD führt derzeit Gespräche mit dem BSW zur Regierungsbildung. Die Deutsche Umwelthilfe hat Verfassungsbeschwerde gegen das neue Heizungsgesetz eingelegt, gemeinsam mit mehreren Mietern. Die Organisation argumentiert, das Gesetz verstoße gegen die im Grundgesetz verankerte Klimaschutzpflicht. Das Gesetz erlaubt weiterhin neue Gas- und Ölheizungen, wenn sie ab 2029 einen steigenden Anteil CO2-neutraler Brennstoffe nutzen. Die Vorgabe von 65% erneuerbarer Energien aus dem früheren Heizungsgesetz gibt es nicht mehr. Am Münchner Flughafen ist Mitte August ein Flugzeug von Vietnam Airlines beim Start über die Piste hinausgeschossen und konnte nur knapp rechtzeitig abheben. Ein Zwischenbericht der Flugunfalluntersucher zeigt jetzt, dass die Bremsen der Boeing 787-9 während des Startvorgangs betätigt waren. Warum ist aber noch völlig unklar. Ob ein technischer Fehler vorlag oder der Pilot versehentlich auf die Bremspedale trat, lässt sich bislang nicht eindeutig sagen. Eine abschließende Analyse der Ursache wird erst im endgültigen Bericht in etwa einem Jahr erwartet.
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2: Es sieht gut aus auf den Straßen. Das Radio Schwaben Verkehrsradar meldet keine Behinderungen und keine Blitzer.
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2: Starten wir rein. Mein Name ist Martina Neu. Für ganz Bayerisch Schwaben und das Allgäu kommt jetzt der Soundtrack für euren Abend. Einen schönen Abend mit Radio Schwaben.

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1: Es ist 23 Uhr und 25 Minuten. 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
2: Heute Nacht ist es meist bewölkt, örtlich lockert es auf. In Bayerisch-Schwaben und im Allgäu sinken die Temperaturen auf 8 bis 11 Grad, der Wind ist schwach. Der Radio Schwaben 3-Tage-Trend. Morgen ist es zunächst sonnig. Am Nachmittag bleibt es freundlich bei 24 bis 26 Grad. Abends ziehen mehr Wolken auf. Am Donnerstag beginnt der Tag örtlich neblig. Später ist es meist bewölkt. Gegen Abend sind stellenweise Schauer möglich. Am Freitag wird es deutlich kühler und regnerisch. Dazu gibt es weitere Schauer. Derzeit in Fischach 12 Grad und trocken, in Mindelheim 16 Grad sowie in Rhein am Lech 15 Grad.
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2: Aktuell sind uns keine Verkehrsbehinderungen und keine Blitzer bekannt. Weiterhin eine gute Fahrt.
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2: Im Studio für euch Martina Neu. Einen schönen guten Abend. Von Nordschwaben bis ins Allgäu sind wir noch bis Mitternacht zusammen mit mehr 80er, 90er und aktuellen Hits. Für euch jetzt Alanis Morissette mit Ironic, Toy Soldiers von Matika und Emma Bunton mit What Took You So Long. Los geht's.

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0: und das. Gleich mehr davon. 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
1: Zum Start in diese Nacht ist der Himmel meist bedeckt, örtlich bildet sich Nebel und der Wind ist kaum spürbar. In der Nacht gehen die Temperaturen auf 8 bis 11 Grad zurück. Der Radio Schwaben 3-Tage-Trend. Morgen löst sich der Frühnebel auf, danach zeigt sich vielfach Sonne bei warmen 25 bis 26 Grad. Am Donnerstag ziehen mehr Wolken auf, gegen Abend fällt örtlich leichter Regen und im weiteren Wochenverlauf ist es in Bayerisch-Schwaben und dem Allgäu regnerisch und deutlich kühler. Derzeit in Friedberg 11 Grad und bedeckt, Sonthofen 12 Grad sowie Nordendorf 13 Grad.
0: Es ist 23 Uhr und 58 Minuten. 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
2: Ich bin Hendrik Daum. Im Bundeskabinett wird morgen über die Vorlage für die geplante Pflegereform beraten. Die SPD fordert einen Pflegekostendeckel und sagt, Pflege dürfe kein Armutsrisiko sein. Tanja Wagner berichtet.
3: 4,4 Milliarden Euro werden bis Ende des Jahres fehlen, warnen die Pflegekassen. Um dort zu sparen, sollen unter anderem Pflegebedürftige und ihre Angehörigen künftig stärker belastet werden. Wer aber sein Leben lang gearbeitet und eingezahlt habe, müsse sich darauf verlassen können, gut versorgt zu sein, heißt es von der SPD. Die CDU lehnt Änderungen der Reform grundsätzlich ab. Aber auch dort gibt es Stimmen, die das Vorhaben von Gesundheitsminister Linnemann kritisch sehen.
2: In Sachsen-Anhalt will Ulrich Siegmund im Dezember Ministerpräsident werden. Das kündigte der AfD-Politiker in Magdeburg nach einer Fraktionssitzung an. Bei der Landtagswahl am 6. September war seine Partei mit knapp 44% stärkste Kraft geworden, vor der CDU mit gut 17%. Die AfD führt derzeit Gespräche mit dem BSW zur Regierungsbildung. Diebesgut im Wert von rund 100.000 Euro hat eine Bande auf dem Münchner Oktoberfest erbeutet. Jetzt hat die Polizei 4 Tatverdächtige festgenommen. Die Männer aus Frankreich sitzen wegen mutmaßlichen Bandendiebstahls in Untersuchungshaft. Sie sollen unter anderem Smartphones, Uhren und teure Kleidung gestohlen haben. Die Ermittler kamen der Bande auch dank Videoaufnahmen sowie Taschendiebfahndern aus Rumänien und Portugal auf die Spur. Die Entscheidung über den Torhüter-Debütanten im Nations-League-Spiel gegen Serbien ist offenbar gefallen. Bayern-Keeper Jonas Urbich dürfte bei seinem Heimspiel am Donnerstagabend in der Münchner Allianz Arena erstmals in der Fußballnationalmannschaft zum Einsatz kommen. Der 23-Jährige wurde vom DFB neben Bundestrainer Klopp für die heutige Pressekonferenz angekündigt und an dieser soll ja laut UEFA ein Spieler teilnehmen, der dann auch beim Spiel zum Einsatz kommt.
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1: Ruhiger und störungsfreier Verkehr im Sendegebiet. Es ist nur ein Blitzer in der Hürblinger Straße in Augsburg gemeldet. Gute Fahrt mit Radio Schwaben. 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

0: Es ist 0 Uhr und 24 Minuten. 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
1: Zum Start in den Tag ist es vielfach bedeckt. In den Tälern liegt örtlich dichter Nebel. In der Nacht wird der Wind schwach. Die Temperaturen sinken auf 8 bis 11 Grad. Heute lockert es am Vormittag auf. Am Nachmittag scheint häufig die Sonne, bevor zum Abend wieder Wolken aufziehen. Der Radio Schwaben 3-Tage-Trend. Morgen ist es zunächst wechselnd bewölkt. Am Nachmittag erreichen die Temperaturen 22 bis 25 Grad. Gegen Abend fällt örtlich leichter Regen. Am Freitag gibt es zunächst leichten Regen. Danach ist es überwiegend bewölkt und merklich kühler. Zum Wochenende hin zeigt sich das Wetter in Bayerisch-Schwaben und im Allgäu wechselhaft mit örtlichem Nebel und Auflockerungen. Derzeit liegen die Temperaturen in Dasing bei 11 Grad, in Nesselwang bei 13 Grad und in Buttenwiesen bei 12 Grad.
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1: Und da gibt es gute Nachrichten. Uns liegen derzeit keine Verkehrsstörungen und keine Blitzer vor.
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0: Gleich mehr davon. 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
1: In der Nacht ist der Himmel teils bewölkt, teils klar. In Bayerisch-Schwaben und dem Allgäu hält sich in den Tälern stellenweise Nebel. Bei 8 bis 12 Grad. Heute früh lockert es auf, am Nachmittag scheint häufig die Sonne bei 24 bis 26 Grad. Der Radio Schwaben 3-Tage-Trend. Morgen ist es zunächst bewölkt, am Abend kommt leichter Regen auf. Am Freitag setzt sich der leichte Regen bei deutlich kühleren Verhältnissen fort. Am Wochenende zeigt es sich wieder nebliger, insgesamt ist der Trend weitgehend konstant. Im Moment ist es in Aichach bei 11 Grad bedeckt, in Oberstaufen sind es 12 Grad und in Harburg 16 Grad.
0: Es ist 0 Uhr und 55 Minuten. 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
2: Ich bin Hendrik Daum. Bei der Pflegereform ringt die Koalition weiter um einen Kompromiss. Eigentlich soll sie ja heute ins Kabinett. SPD-Chef Klingbeil betonte zuletzt, ein reines Sparpaket darf es nicht geben. Außerdem müssten sich Privatversicherte stärker an den Kosten beteiligen. Suhr Tasovali mit den Einzelheiten.
3: Knackpunkt ist vor allem die Frage, wer bezahlt am Ende die Rechnung? Die SPD will Geld aus der privaten Pflegeversicherung ins gesetzliche System holen. Gleichzeitig will Gesundheitsminister Linnemann mehr als 5 Milliarden Euro vom Bund zurück, die die Pflegekassen während Corona ausgegeben haben. Und auch beim Pflegeheim gibt's Streit. Die SPD will die Kosten für Bewohner begrenzen. Linnemann lehnt das ab.
2: Das deutsche Bildungssystem macht Fortschritte. Das zeigt der OECD-Bericht Bildung auf einen Blick 2026. Und das, obwohl die Schülerinnen und Schüler erst vor 3 Wochen bei der PISA-Studie sehr schlecht abgeschnitten hatten. Zum Beispiel schaffen laut OECD-Bericht 4 von 10 jungen Menschen einen Hochschul- oder höheren Berufsabschluss. Vor 10 Jahren war es nur jeder Dritte. Am Münchner Flughafen ist Mitte August ein Flugzeug von Vietnam Airlines beim Start über die Piste hinausgeschossen und konnte nur ganz knapp rechtzeitig abheben. Ein Zwischenbericht der Flugunfalluntersucher zeigt jetzt, dass die Bremsen der Boeing 787-9 während des Startvorgangs betätigt wurden. Warum ist aber noch völlig unklar. Ob ein technischer Fehler vorlag oder der Pilot versehentlich auf die Bremspedale trat, lässt sich bislang nicht eindeutig sagen. Eine abschließende Analyse der Ursache wird erst im endgültigen Bericht in etwa einem Jahr erwartet. Die Entscheidung über den Torhüter-Debütanten im Nations League-Spiel gegen Serbien ist offenbar gefallen. Bayern-Keeper Jonas Urbich dürfte bei seinem Heimspiel morgen Abend in der Münchner Allianz Arena erstmals in der Fußballnationalmannschaft zum Einsatz kommen. Der 23-Jährige wurde vom DFB neben Bundestrainer Klopp für die heutige Pressekonferenz angekündigt und an dieser soll ja laut UEFA ein Spieler teilnehmen, der dann auch beim Spiel zum Einsatz kommt.
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1: Es sieht gut aus auf den Straßen. Das Radio Schwaben Verkehrsradar meldet keine Behinderungen und keine Blitzer.
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0: Es ist 1 Uhr und 24 Minuten. 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
1: In der Nacht liegt bei uns vielerorts eine Wolkendecke. Örtlich bildet sich Nebel. In Bayerisch-Schwaben und im Allgäu ist der Wind schwach, bei rund 9 bis 12 Grad. Heute Morgen lockert es auf, am Nachmittag zeigt es sich sonnig und warm. Der Radio Schwaben 3-Tage-Trend. Morgen zunächst wolkig, später kommt leichter Regen auf. Dazu stehen 23 bis 25 Grad an. Am Freitag zeigt es sich wechselhaft. Zeitweise fällt leichter Regen bei deutlich kühleren Temperaturen. Am Wochenende ist es wieder nebliger mit einzelnen freundlichen Abschnitten. Aktuell in Augsburg 11 Grad, in Bad Hindelang 12 und in Krumbach 11 Grad. Überall trocken und stark bewölkt.
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1: Aktuell sind uns keine Verkehrsbehinderungen und keine Blitzer bekannt. Weiterhin eine gute Fahrt.
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1: Heute Nacht zeigt sich der Himmel wechselnd bewölkt, örtlich mit Nebel. Die Temperaturen liegen zwischen 8 und 12 Grad, der Wind ist schwach. In Bayerisch-Schwaben und im Allgäu lockert es zum Morgen auf. Am Nachmittag scheint häufig die Sonne, später ziehen wieder ein paar Wolken durch. Der Radio Schwaben 3-Tage-Trend. Morgen ist der Tag wolkig bis freundlich. Zum Abend kommt leichter Regen auf. Die Temperaturen liegen zwischen 23 und 25 Grad. Am Freitag ist es überwiegend bewölkt, mit leichtem Regen, besonders in der ersten Tageshälfte. Am Wochenende ist es wieder neblig und wechselhaft. Die aktuellen Wetterwerte. Augsburg 11 Grad, Bad Grönenbach 11 Grad und klar, Kaisheim 12 Grad.
0: Es ist 1 Uhr und 55 Minuten. 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
2: Ich bin Hendrik Daum. Der Preis für das Deutschland-Ticket könnte im kommenden Jahr erneut steigen. Statt wie bisher 63 Euro sei ein Betrag von knapp 67 Euro möglich. Das berichtet die Rheinische Post unter Berufung auf den sogenannten Koordinierungsrat Deutschland-Ticket. Das Gremium will heute den neuen Preis offiziell festlegen. Berücksichtigt werden dabei Personal-, Energie- und Betriebskosten der Verkehrsbranche. Die Pflegereform soll eigentlich am heutigen Mittwoch im Kabinett beschlossen werden. Doch die SPD lehnt das Gesetz von Gesundheitsminister Linnemann weiter ab. SPD-Fraktionschef Miersch sagte, die Menschen hätten bisher nur wahrgenommen, dass Leistungen gestrichen werden. Die SPD fordert einen Gerechtigkeitsausgleich zwischen privater und gesetzlicher Pflegeversicherung. Das heißt, die Privatversicherten sollten an den Kosten der Allgemeinheit beteiligt werden. Diebesgut im Wert von rund 100.000 Euro hat eine Bande auf dem Münchner Oktoberfest erbeutet. Jetzt hat die Polizei 4 Tatverdächtige festgenommen. Die Männer aus Frankreich sitzen wegen mutmaßlichen Bandendiebstahls in Untersuchungshaft. Sie sollen unter anderem Smartphones, Uhren und teure Kleidung gestohlen haben. Die Ermittler kamen der Bande auch dank Videoaufnahmen sowie Taschendiebfahndern aus Rumänien und Portugal auf die Spur. Die Entscheidung über den Torhüter-Debütanten im Nations-League-Spiel gegen Serbien ist offenbar gefallen. Bayern-Keeper Jonas Urbich dürfte bei seinem Heimspiel morgen Abend in der Münchner Allianz Arena erstmals in der Fußballnationalmannschaft zum Einsatz kommen. Der 23-Jährige wurde vom DFB neben Bundestrainer Klopp für die heutige Pressekonferenz angekündigt und an dieser soll ja laut UEFA ein Spieler teilnehmen, der dann auch beim Spiel zum Einsatz kommt.
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1: Aktuell liegen uns keine Verkehrsstörungen vor. Geblitzt wird nur an einer Stelle. Auf der B25 bei Nördlingen. Die kostenfreie Verkehrs- und Blitzer-Hotline 08000 11 82 11.
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